0: Und sagte Bilger nach dem Spitzentreffen mit Wirtschaftsvertretern und Verbänden. Es geht wieder los. Mit dem Duell zweier Traditionsvereine startet die neue Saison in der zweiten Fußball-Bundesliga. Der VfL Bochum empfängt zum Auftakt heute Abend im Ruhrstadion Hertha BSC.
1: Sowohl Bochum als auch Hertha gehen mit einigen Fragezeichen in die neue Saison. Bei beiden Clubs hat sich personell viel verändert. Vor allem die Berliner sind quasi runderneuert. Wichtige Leistungsträger wie Kapitän Rehse oder Torwart Ernst sind weg. Und weil gespart werden muss, setzt die Hertha vor allem auf die eigene Jugend. Vom Aufstieg will diesmal keiner offen reden. Saisonziel ist ein einstelliger Tabellenplatz. Thomas Brock, Berlin.
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0: Zum Wetter, die aktuelle Vorhersage des Deutschen Wetterdienstes. Nachts an der Küste einzelne schwache Schauer, im Südosten klingen die Gewitter ab. Tiefstwerte 17 bis 12 Grad. Den Tag gibt's im Norden ganz vereinzelt etwas Regen, sonst oft gering bewölkt oder wolkenlos. Nur in den Alpen können ganz vereinzelt Schauer und Gewitter vorkommen. Höchstwerte im Norden 19 bis 23, sonst bis 30 Grad.
2: Das waren die Nachrichten.

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1: Ich bin Tanja Wagner. Nach dem Fund einer Sprengstoffdrohne auf dem Flughafen Leipzig-Halle laufen die Ermittlungen auf Hochtouren. Die Generalbundesanwaltschaft hat übernommen. Wie es aussieht, hatte ein Sicherheitsmitarbeiter des Flughafens die Drohne aus der Luft mit einem Fußtritt zu Boden gekickt. Sie befand sich in der Nähe einer ukrainischen Transportmaschine vom Typ Antonov. Nach dpa-Informationen bestand der Sprengsatz unter anderem aus Semtex. Im Streit um höhere Gebühren für den Regionalverkehr machen die Bundesländer Druck. Nach einem Treffen der Verkehrsminister drohen sie dem Bund mit einer Klage. Sie fordern, dass der Bund die gestiegenen Kosten vollständig übernimmt.
2: Viele Frachtschiffe können im Moment längst nicht so viel laden wie normalerweise. Das bringt Lieferketten durcheinander und verteuert Transporte. Die Länder fordern deshalb unter anderem mehr Schiffe, die auch bei wenig Wasser fahren können, und einen schnelleren Ausbau der Wasserstraßen. Immerhin gibt es bei der Energieversorgung bislang Entwarnung. Kraftwerke laufen laut dem Bundeswirtschaftsministerium weiter normal. Auch bei Öl und Kraftstoffen gibt es aktuell keine Engpässe. Zoe Tassovali, Redaktion.
1: Seit Januar sind in Deutschland 261 Menschen ertrunken. Das gab die DLRG in einer Sommerzwischenbilanz bekannt. Das ist etwas mehr als im gleichen Zeitraum im vergangenen Jahr. Allein die Hitzewellen im Juni und Juli forderten 160 Badetote.
3: Die Zahl der Badetoten bleibt auf einem hohen Niveau. Das zeigt die Sommerzwischenbilanz der DLRG. Durch immer länger werdende und stärkere Hitzeperioden suchen mehr Menschen Abkühlung in Gewässern. Und das verläuft immer wieder tödlich. Vor allem Flüsse und Seen sind besonders gefährlich. Viele Menschen überschätzen dort ihre Schwimmfähigkeiten und unterschätzen Gefahren wie Strömungen oder Kälteschocks. Vor allem Männer. 80% aller Badetoten sind Männer, denn die würden eher alkoholisiert baden gehen und seien insgesamt leichtsinniger. Simeon Müller, Berlin.
1: Das Mittelmeer heizt sich immer mehr auf. An einer Messboje vor Mallorca wurde nun eine neue Rekordtemperatur von 33 Grad registriert, teilte der spanische Nationale Wetterdienst mit. Noch vor der offiziellen Bestätigung durch die spanische Hafenbehörde berichtete der staatliche TV-Sender RTVE, das sei der höchste jemals in spanischen Gewässern gemessene Wert.
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1: Zum Wetter, die aktuelle Vorhersage des Deutschen Wetterdienstes. Nachts an der Küste einzelne schwache Schauer, im Südosten klingen die Gewitter ab. Tiefstwerte 17 bis 12 Grad. Den Tag gibt's im Norden ganz vereinzelt etwas Regen, sonst oft gering bewölkt oder wolkenlos. Nur in den Alpen können ganz vereinzelt Schauer und Gewitter vorkommen. Höchstwerte im Norden 19 bis 23, sonst bis 30 Grad.
0: Das waren die Nachrichten.

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1: Ich bin Tanja Wagner. Der Drohnenvorfall am Flughafen Leipzig-Halle beschäftigt jetzt die obersten Ermittler Deutschlands. Die Bundesanwaltschaft hat den Fall übernommen. Sie spricht von einem Angriff mit besonderer Bedeutung für die Sicherheit des Landes.
2: Die Ermittler gehen inzwischen davon aus, dass die Täter die Explosion auf dem Flughafengelände ganz gezielt auslösen wollten. An der Drohne befanden sich laut der Bundesanwaltschaft professioneller Sprengstoff und ein Zünder. Außerdem soll eine Frachtmaschine beim Durchstarten mit einer zweiten Drohne zusammengestoßen sein. Auch dazu wird gerade ermittelt. Für die Karlsruher Behörde ist der Fall so schwerwiegend, dass er die innere und äußere Sicherheit Deutschlands gefährden könnte. Zoe Tassovali, Redaktion.
1: Bundesverkehrsminister Bilger hat nach einer Niedrigwasserfachkonferenz in Bonn mehrere kurzfristige Maßnahmen angekündigt. Sie sollen der Wirtschaft helfen, Lieferketten auf den wichtigsten Wasserstraßen wie Rhein, Donau und Elbe aufrechtzuerhalten.
3: Wenn es auf dem Wasser schwierig wird, müssen eben andere Transportwege einspringen. Verkehrsminister Bilger will, dass es Ausnahmen beim Lkw-Fahrverbot an Sonn- und Feiertagen gibt und auch mehr Güter auf die Schiene kommen. Entsprechende Gespräche laufen bereits. Bilger ist zuversichtlich, dass es klappt. Da das Problem aber in Zukunft bleiben dürfte, wurde bei dem Treffen auch über Längerfristiges geredet. Die Binnenschiffer wollen ihre Flotte modernisieren und hoffen auf mehr Geld vom Bund, damit es bei der Vertiefung von Fahrrinnen schneller vorangeht. Thomas Brock, Berlin.
1: Mehrere Krankenkassen und kassenärztliche Vereinigungen haben nach Medienberichten insgesamt mindestens 220 Millionen Euro durch umstrittene Investments verloren. Bei den bereits vor Jahren verlorenen Millionensummen der Krankenkassen handele es sich um Beitragsgelder von gesetzlich Versicherten, so NDR, WDR und Süddeutsche Zeitung. Bei den kassenärztlichen Vereinigungen entspreche das Geld Mitgliedsbeiträgen von Ärztinnen und Ärzten. Shakira und Burna Boy haben mit ihrem WM-Song Dai Dai den offiziellen Sommerhit des Jahres gelandet. Das teilte das Marktforschungsunternehmen GfK Entertainment mit, das auch die offiziellen deutschen Charts ermittelt. Seit 5 Wochen steht der Song an der Spitze der deutschen Charts und sei hierzulande fast 60 Millionen Mal gestreamt worden.
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1: Den Tag gibt's im Norden ganz vereinzelt etwas Regen, sonst oft gering bewölkt oder wolkenlos. Nur in den Alpen können ganz vereinzelt Schauer und Gewitter vorkommen. Höchstwerte im Norden 19 bis 23, sonst bis 30 Grad.
0: Das waren die Nachrichten.

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1: Ich bin Tanja Wagner. Der Drohnenvorfall am Flughafen Leipzig-Halle beschäftigt die obersten Ermittler Deutschlands. Die Bundesanwaltschaft hat den Fall übernommen. Sie spricht von einem Angriff mit besonderer Bedeutung für die Sicherheit des Landes.
2: Die Ermittler gehen inzwischen davon aus, dass die Täter die Explosion auf dem Flughafengelände ganz gezielt auslösen wollten. An der Drohne befanden sich laut der Bundesanwaltschaft professioneller Sprengstoff und ein Zünder. Außerdem soll eine Frachtmaschine beim Durchstarten mit einer zweiten Drohne zusammengestoßen sein. Auch dazu wird gerade ermittelt. Für die Karlsruher Behörde ist der Fall so schwerwiegend, dass er die innere und äußere Sicherheit Deutschlands gefährden könnte. Zoe Tassovali, Redaktion.
1: SIG für das hessische Ziegenhain, TP für Templin in Brandenburg oder SLG für Saulgau in Baden-Württemberg. Die wiederbelebte Zulassung von Nummernschildern wecken bei vielen Bürgern Heimatgefühle, meint der Autor einer Studie, Borchert. Nach dem Willen des Bundesrats könnte es bald noch kleinteiliger zugehen, wenn weitere Kommunen mit mindestens 20.000 Einwohnern eigene Kennzeichen ausgeben. Ob und wann der Vorschlag greift, ist bislang nicht bekannt. Bundesverkehrsminister Bilger hat nach einer Niedrigwasserkonferenz in Bonn mehrere kurzfristige Maßnahmen angekündigt. Sie sollen der Wirtschaft helfen, Lieferketten auf den wichtigen Wasserstraßen wie Rhein, Donau und Elbe aufrechtzuerhalten. Wir können das Wetter nicht beeinflussen, aber wir können dafür sorgen, dass unsere Wirtschaft besser durch diese schwierigen Wochen kommt, sagte Bilger nach dem Spitzentreffen mit Wirtschaftsvertretern und Verbänden. Es geht wieder los. Mit dem Duell zweier Traditionsvereine startet die neue Saison in der zweiten Fußball-Bundesliga. Der VfL Bochum empfängt zum Auftakt heute Abend im Ruhrstadion Hertha BSC.
3: Sowohl Bochum als auch Hertha gehen mit einigen Fragezeichen in die neue Saison. Bei beiden Clubs hat sich personell viel verändert. Vor allem die Berliner sind quasi runderneuert. Wichtige Leistungsträger wie Kapitän Rehse oder Torwart Ernst sind weg. Und weil gespart werden muss, setzt die Hertha vor allem auf die eigene Jugend. Vom Aufstieg will diesmal keiner offen reden. Saisonziel ist ein einstelliger Tabellenplatz. Thomas Brock, Berlin.
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1: Den Tag gibt's im Norden ganz vereinzelt etwas Regen, sonst oft gering bewölkt oder wolkenlos. Nur in den Alpen können ganz vereinzelt Schauer und Gewitter vorkommen. Höchstwerte im Norden 19 bis 23, sonst bis 30 Grad.
0: Das waren die Nachrichten.
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1: Ich bin Diana Kramer. Bundesverkehrsminister Steffen Bilger hat nach einer Niedrigwasserfachkonferenz in Bonn mehrere kurzfristige Maßnahmen angekündigt. Sie sollen der Wirtschaft helfen, auch in Hitzezeiten Lieferketten auf den wichtigen Wasserstraßen wie Rhein, Donau und Elbe aufrechtzuerhalten.
2: Wenn es auf dem Wasser schwierig wird, müssen eben andere Transportwege einspringen. Verkehrsminister Bilger will, dass es Ausnahmen beim Lkw-Fahrverbot an Sonn- und Feiertagen gibt und auch mehr Güter auf die Schiene kommen. Da das Problem aber in Zukunft bleiben dürfte, wurde bei dem Treffen auch über Längerfristiges geredet. Die Binnenschiffer wollen ihre Flotte modernisieren und hoffen auf mehr Geld vom Bund, damit es bei der Vertiefung von Fahrrinnen schneller vorangeht. Thomas Borgt, Redaktion.
1: Nach dem Fund einer Sprengstoffdrohne auf dem Leipziger Flughafen hat der Vorstandschef des Rüstungskonzerns Rheinmetall, Armin Papperger, mehr Anstrengungen Deutschlands bei der Drohnenabwehr angemahnt. Deutschland sei nicht ausreichend geschützt vor solchen Attacken, denn es sei noch nicht überall mit Abwehrtechnologie ausgestattet, sagte Papperger der deutschen Presseagentur. Da müsse überlegt werden, mit welcher Technologie die kritische Infrastruktur geschützt werden solle. ZIG für das hessische Ziegenhain oder TP für Templin in Brandenburg. Wiederbelebte Kfz-Kennzeichen sind für viele ein Stück Heimat am Auto und sie haben in den vergangenen Jahren viele Anhänger gefunden. Jetzt soll es noch kleinteiliger werden, wenn weitere Kommunen mit mindestens 20.000 Einwohnern eigene Kennzeichen ausgeben. So das Vorhaben des Bundesrats.
3: Seit 2012 dürfen Landkreise und kreisfreie Städte zusätzlich alte Heimatkennzeichen reaktivieren. Und seitdem sind fast 7 Millionen Autos, Motorräder und Hänger damit zugelassen worden. Das sind aktuelle Zahlen der Hochschule Heilbronn. Am häufigsten wurde davon mit gut 28.000 Fällen das Kennzeichen MO für Moers ausgegeben. Und jetzt könnten es insgesamt noch mehr werden. Der Bundesrat hat das auf Antrag Hessens und Niedersachsens beschlossen und zur Umsetzung an die Bundesregierung weitergegeben. Ob und wann dieser Vorschlag umgesetzt wird, ist unklar. Aus Berlin, Tine Klimach.
1: Zum Sport. Mit dem Duell VfL Bochum gegen Hertha BSC startet am Abend die 53. Saison in der zweiten Fußball-Bundesliga. Anstoß im Bochumer Ruhrstadion ist um 20.30 Uhr. Die erste Liga startet dann in 3 Wochen.
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4: Heute Morgen haben wir wieder richtig schöne Temperaturen, um mal wieder die Fenster aufzuschmeißen und schön durchzulüften, denn ein frischer Wind weht durch zum Teil Ostfriesland, aber die Temperaturen sind dazu richtig angenehm. 14 Grad in Thannenhausen, 15 Grad haben wir in Wehna und 16 in Lokwart. Bis zu 21 Grad sind drin, da lässt es sich doch gut arbeiten heute. Dazu ist es heute wechselnd bewölkt. Es kann hier und da mal einen kurzen Schauer geben und es wird dazu dann eben auch morgen nicht mehr ganz so heiß. Morgen kriegen wir 26 Grad. Dazu scheint dann auch oft wieder die Sonne. Es soll den ganzen Tag trocken bleiben, aber am Sonntag, da heißt es dann wieder luftig anziehen zum Ausflug mit der Familie, kriegen wir dann wieder Temperaturen zum Teil bis 30 Grad, die möglich sind.
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4: Moin Autofahrer, um kurz nach 6 Uhr haben wir noch keinen Blitzer auf unserer Liste. Sehen Sie einen Blitzer oder eine Verkehrsbehinderung, sagen Sie eben Bescheid. Rufen Sie an unter der Radio Ostfriesland Hotline 04921 586 111. Ganz einfach zu merken. 04921 586 111. Kommen Sie gut an, ich wünsche eine gute Fahrt.
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4: Gemeinsam schippern wir in diesen Freitag hinein mit 3 richtig tollen Songs. Zum einen gleich Racy Runaround Sue, davor Phil Collins Dance into the Light und wir starten in diesen Tag jetzt mit Smokey und O'Carroll. Ich bin Captain Frieling, einen entspannten Tagesbeginn wünsche ich. Moin mit Nanne.
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0: einen wunderschönen guten Morgen. Hier ist der lange Morgen bei Radio Ostfriesland um 6:15 Uhr, 6.15 Uhr. Und heute haben wir schon Freitag. Das ist schön, denn die meiste Arbeitszeit dieser Woche haben wir schon geschafft. Das Wochenende ist nicht mehr weit und wir schippern gemeinsam in diesen neuen Tag hinein. Falls Sie jetzt gerade erst wach geworden sind, kein Stress, ganz gemütlich geht's hinein in diesen Tag. Jetzt erst einmal schön ausstrecken und dann geht's rein in den 7. August.
1: Guten Morgen.
0: Moin.

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In genau 7 Minuten gibt es die ersten News des Tages aus Ostfriesland. Direkt aus der Radio Ostfriesland Nachrichtenredaktion mit Vollrad. Vorher noch Musik von Manfred Mann. Die hören wir gleich mit Dua Diddy. Vorher noch Sting und All This Time. Jetzt haben wir 6:23 Uhr. 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
1: 6.30 Uhr haben wir es jetzt, 6:30.
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3: Mit Vollrad Janssen, guten Morgen. Ostfriesische Inseln, mehr Zusammenarbeit angedacht. Auf Wangerooge soll heute darüber beraten werden, ob die ostfriesischen Inseln künftig in zentralen Fragen stärker zusammenarbeiten können. Dabei geht es laut Bürgermeisterin Tina Mistmal unter anderem um medizinische Versorgung, Fachkräftemangel, Wohnraum und Verwaltungsstrukturen. Viele Herausforderungen auf den Inseln seien ähnlich. In einem ersten Schritt sollen heute mit Fachleuten Chancen, Möglichkeiten und erste Ideen ausgelotet werden. Weitere Meldungen aus Ostfriesland im Überblick. Carport in Brand geraten. Die Feuerwehr Aurich ist zu einem Einsatz in die Straße Glupe ausgerückt. Dort hatte zunächst eine Hecke gebrannt, die Flammen griffen jedoch auf ein Carport über. Es gelang den Einsatzkräften, das Feuer zu löschen. Ein Auto blieb unbeschädigt. Nach einer Dreiviertelstunde war der Einsatz beendet. Warum es gebrannt hat und die Schadenshöhe sind noch unklar. Weniger Erdbeeren geerntet. In Niedersachsen wurden in diesem Jahr offenbar deutlich weniger Erdbeeren geerntet. Nach vorläufigen Zahlen des Landesamtes für Statistik werden rund 23.000 Tonnen erwartet, rund 20% weniger als im letzten Jahr. Der Rückgang betrifft vor allem den Freilandanbau. Unter Folientunneln wächst die Erntemenge dagegen weiter. In Ostfriesland werden Erdbeeren vor allem im Landkreis Wittmund angebaut. Neues aus Ostfriesland, da fahren Sie immer zuerst bei uns.
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1: Im Vergleich zu gestern Morgen ist es heute ein bisschen bewölkter und auch frischer. Wir liegen im Moment bei 14 Grad in Stapelmoor und auch in Rodamoor. Und 16 Grad haben wir in Halbemond. Aber es wird insgesamt nicht ganz so heiß heute. Richtig angenehm wird es mit Temperaturen um 21 Grad. Dazu ist es wechselnd bewölkt. Es kann auch immer wieder mal den ein oder anderen Schauer geben zwischendurch. Morgen scheint dann wieder auf die Sonne und es soll dann den ganzen Tag trocken bleiben. Es wird auch wieder ein bisschen wärmer. Bis 26 und am Sonntag sogar bis 30 Grad drin.
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1: Moin Autofahrer und kurz nach 6:30 ist noch alles ruhig auf den Straßen. Da haben wir im Moment weder einen Blitzer noch eine Verkehrsbehinderung. Sehen Sie das aber anders? Sagen Sie eben Bescheid bitte. Rufen Sie an unter der Radio Ostfriesland Hotline 04921 586 111. Das ist die Radio Ostfriesland Hotline. Ich wünsche eine gute Fahrt. Kommen Sie gut an.

Roxette, The Look, bei Radio Ostfriesland. 6:06 haben wir 6:36 Uhr. So langsam rollt der Berufsverkehr durch Ostfriesland. Und da schauen wir mal eben auf den Radio Ostfriesland Verkehrsservice. Immer aktuell. Achtung, Autofahrer, Vorsicht bitte auf der A28 Oldenburg Richtung Leer. Die Autobahn ist zwischen Westerstede-West und Apen-Remels nach einem Unfall im Moment gesperrt. Fahren Sie da bitte ganz besonders aufmerksam und planen Sie ein bisschen mehr Zeit ein.

0: aus dem Jahr 1983. Cyndi Lauper, Schiebop. Hier ist Radio Ostfriesland, 20 vor 7, haben wir 6.40 Uhr.
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2: Jüst. Unbekannte haben versucht, in eine Wohnung in der Herrenstrandstraße einzusteigen. Sie scheiterten jedoch an der Eingangstür. Zeugen werden gebeten, sich bei der Polizei zu melden. Esens. Bei einer Verkehrskontrolle in der Innenstadt ist ein alkoholisierter Autofahrer erwischt worden. Ein Test ergab einen Wert von mehr als 1,1 Promille. Die Fahrerlaubnis wurde sichergestellt. Südbrockmarland. Im krummen Weg wurden mehrere Elemente eines Bauzaunes gestohlen. Der Schaden liegt im unteren vierstelligen Bereich. Die Polizei hofft auf Hinweise. Norden. In der Bahnhofstraße wurde ein E-Scooter gestohlen. Dieser stand vor einem Geschäft in einem Fahrradständer. Hinweise auf den Verbleib des Rollers nimmt die Polizei entgegen.
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Edwin Collins und A Girl Like You. Hier ist Radio Ostfriesland, 13 vor 7 haben wir es, 6.47 Uhr. Und da schauen wir mal eben schnell auf den Radio Ostfriesland Verkehrsservice. Immer aktuell mit einem neuen Blitzer. Und der ist aufgebaut an der Bundesstraße von Emden Richtung Georgsheil in Bedekaspel in einer 70er-Zone. Vielen Dank an Radio Ostfriesland-Fan Stefan fürs Bescheid sagen.

0: die Trucks with a girl like you. 6.50 Uhr haben wir es jetzt. 10 vor 7.
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2: Ich bin Christine Seidemann aus Leer. Liebe deinen Nächsten wie dich selbst, sagt Jesus. Wer ist eigentlich mein Nächster? Ist doch ganz klar. Meine Familie, meine Freunde, meine netten Nachbarn. Naja, bei den anderen gerate ich schon ins Stocken. Für Jesus kann jede und jeder andere zu meinem Nächsten werden. In jedem Nächsten kann mir Gott begegnen. Was ihr getan habt, einem meiner geringsten Brüder und Schwestern, das habt ihr mir getan. Wer dem Nächsten hilft, der hilft also auch Gott. Der Schöpfungsbericht im ersten Buch Mose lehrt uns, dass jeder Mensch ein Ebenbild Gottes ist. Wirklich jeder Mensch. Der Ort der Bewährung des Glaubens ist für Jesus nicht der Himmel, sondern die Erde. Am Umgang mit dem Nächsten entscheidet sich, ob mein Glaube an Gott richtig ist oder nicht. Das ist anspruchsvoll, das ist auch anstrengend. Ich muss mich immer erneut fragen, wie ernst ich es eigentlich meine. Und ich merke, dass ich auch immer wieder an diesem Anspruch scheitere. Aber macht das den Anspruch falsch? Wird die Wahrheit durch Nichtbeachtung unwahrer? Wohl nicht. Dem Fremden, dem bisher Nichtbeachteten ins Gesicht schauen, ihn und sie freundlich ansehen und nicht gleich ein Urteil fällen, das kann Wunder bewirken. Eine gute Zeit. Bis zum nächsten Mal.
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1: 7 Uhr ist es.
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2: Ich bin Diana Kramer. Das extreme Niedrigwasser sorgt aktuell für große Probleme auf dem Rhein und anderen Wasserstraßen. Bundesverkehrsminister Steffen Bilger hat darüber in Bonn mit Wirtschaftsvertretern, Verbänden und Behörden gesprochen. Um zu helfen, sind mehrere, auch kurzfristige Maßnahmen geplant.
3: Erstens, es geht um langfristige Maßnahmen, also Ausbau unserer Wasserstraßen, um besser mit Niedrigwassersituationen jetzt umgehen zu können. Zweitens, mittelfristige Maßnahmen, wie beispielsweise der Umbau von Schiffen, sodass diese besser mit Niedrigwassersituationen umgehen. Und drittens kurzfristige Maßnahmen wie die Aussetzung des Sonn- und Feiertags, Fahrverbots für Lkw.
2: Bundesverkehrsminister Steffen Bilger. Nach dem Vorfall mit einer Sprengstoffdrohne am Flughafen Leipzig steht die Frage nach der Abwehr solcher Angriffe im Fokus. Ist Deutschland gut genug dafür gerüstet und was muss gegebenenfalls geändert werden? Dabei geht es auch darum, welche Institution wann zuständig ist. Der Vorsitzende des Verteidigungsausschusses des Bundestags, Thomas Röwekamp, fordert eine Zentralisierung beim Bundesinnenministerium bzw. der Bundespolizei. Es brauche eine zentrale Zuständigkeit und materielle Ausrüstung, sagte er dem RND. E-Scooter-Fahrer ziehen sich bei Unfällen deutlich häufiger Kopfverletzungen und Schädigungen innerer Organe zu als Motorrad- oder Fahrradfahrer. Zu diesem Ergebnis kommt eine britische Studie. Danach ist das Risiko für ein Schädelhirntrauma bei E-Scooter-Unfällen mehr als 3-mal höher als bei Motorradfahrern. Besonders gefährdet sind Kinder. Das Risiko einer Kollision bei Minderjährigen ist laut der Studie um 78% höher als bei Erwachsenen. Zum Sport. Mit dem Duell zweier deutscher Traditionsvereine startet die 53. Saison in der zweiten Fußball-Bundesliga. Der VfL Bochum empfängt zum Auftakt heute Abend Hertha BSC.
4: Sowohl Bochum als auch Hertha gehen mit einigen Fragezeichen in die neue Saison. Bei beiden Clubs hat sich personell viel verändert. Vor allem die Berliner sind quasi runderneuert. Vom Aufstieg will diesmal keiner offen reden. Saisonziel ist ein einstelliger Tabellenplatz. Topfavorit ist der VfL Wolfsburg. Der Bundesliga-Absteiger will sofort zurück in Liga 1. Thomas Brock, Sportredaktion.
2: Anstoß in Bochum ist heute um 20.30 Uhr.
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1: Wir gucken auf die aktuellen Temperaturen. Die sind recht frisch heute Morgen. In Klostermoor haben wir gerade 14 Grad, auf Borkum 15 und in Emden-Barenburg 14 Grad. Dazu ist es wechselnd bewölkt. Es kann heute auch immer mal wieder ein Regenschauer dabei sein, der mal runterkommt. Es wird da auch nicht mehr ganz so heiß. Im Laufe des Tages kriegen wir bis 21 Grad. Morgen sind dann schon wieder 26 Grad drin, dazu wieder viel Sonnenschein. Am Sonntag, da wird es dann wieder sommerlich warm mit Temperaturen um 30 Grad.
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1: Hallo Autofahrer, die Autobahn 28 Oldenburg Richtung Leer ist zwischen Westerstede West und Apen-Remels nach einem Unfall gesperrt. Die Umleitung führt sie über die U14 und geblitzt wird auf dem Weg von Emden nach Georgsheil in Bedekaspel in einer 70er-Zone. Und sehen Sie weitere Blitzer oder Verkehrsbehinderungen auf Ihrem Weg, rufen Sie eben an und sagen Sie Bescheid bitte. Die Radio Ostfriesland Hotline 04921 586 111. 04921 586 111. Ich wünsche eine gute Fahrt. Kommen Sie gut an.
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1: Mit Eruption, I Can't Stand the Rain und mit Musik aus dem Jahr 1984 schippern wir jetzt in die neue Stunde von Jermaine Jackson und Pia Sedora, When the Rain Begins to Fall. Ich bin Captain Frieling und gemeinsam schippern wir so langsam dem Wochenende entgegen. Moin mit Nanne.
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0: Eruption. I can't stand the rain. Hier ist Radio aus Friesland. 10 nach 7 haben wir es. 7.10 Uhr an diesem wunderbaren Freitagmorgen, der nicht ganz so heiß ist. Es ist ein bisschen bewölkt hier vor dem Radio aus Friesland Studiofenster in Emden. Die Sonne knallt nicht so wie noch in den letzten Tagen. Und ich habe auch mal wieder nicht aufgepasst in den letzten Tagen. Ich habe mir nämlich schon wieder einen Sonnenbrand eingefangen. Dabei habe ich dann nur zweimal vergessen, mich einzucremen. Aber so ist das dann eben. Dann hat man doch schnell mal einen Sonnenbrand, wenn es dann so sommerlich ist. Aber dann ist natürlich die Frau auch, wo proben wir Opladic over so ein Vorfall. Das hören wir in uns nächste Lektion von Mörns. Proben Sie mal Moi, wer mit? Denn nur Daumen, wir werden ein bisschen was für uns Moi Pladic Brock.
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2: einen Sonnenbrand behandeln.
3: Von da auch einen Sonnenbrand behandeln.
2: Mein Mann Menno hat mal wieder nicht aufgepasst. Er war zu lange in der Sonne.
4: Und nu oblatt.
3: Mein Mann Menno hätte mal wer nicht oppasst. Er war toll lang in der Sonne.
2: Natürlich hatte er sich auch nicht eingecremt, obwohl die Sonnenmilch direkt in unserem Badezimmer steht.
4: Und nu oblatt.
3: Natürlich hat er sich auch nicht insmärt, wenn auch der Sonnenmilch fort in uns Bad kommen steht.
2: Jetzt hat er sich einen Sonnenbrand eingefangen. Seine ganze Schulter ist rot.
4: Und nu oblatt.
3: Du hättest sich einen Sonnenbrand infangen, sein Hellschulle ist rotklört.
2: Meine alte Tante Hilde hat in so einem Fall immer Quark benutzt, um den Sonnenbrand zu behandeln, aber das finde ich nicht so ratsam.
4: Und nu oblatt.
3: Mein alte Tante Hilde hat in so einem Fall immer Quark benutzt, um den Sonnenbrand zu behandeln, man ich finde das nicht so ratsam.
2: Sich weiterhin über den Sonnenbrand zu beklagen, bringt Menno aber auch nicht weiter. Viel trinken ist angesagt.
4: Und nu oblatt.
3: Sich wiederhin zu beklagen über den Sonnenbrand, bringt Menno auch nicht wieder. Viel trinken ist nur das Beste.
2: Und jetzt noch der Spruch des Tages.
3: Und nu der Sprück von der Dach.
2: Es ist nicht alles wahr.
4: Und nu oblatt.
3: Da wird ein Bild Brot.
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0: Arthur Conley ist das bei Radio Ostfriesland. Sweet Soul Music. Und damit haben wir es jetzt auf die Sekunde genau 18 Minuten nach 7.
1: So, wachet auf in der heimisch Kemenaten. Ihr, die ihr hört Radio Ostfriesland und wisset, es soll beginnen, das Ritterfest zu Dornum.
0: Das größte Ritterfest an der Nordseeküste geht an diesem Wochenende in die zweite Runde. Ab heute Nachmittag wird in Dornum wieder am Rad der Zeit gedreht. Es geht, wie auch schon am vergangenen Wochenende, zurück ins Mittelalter. Zum 26. Mal findet dieses besondere Fest rund um das Wasserschloss in Dornum statt. Viele Darsteller sorgen dabei wieder dafür, dass sich die Besucher wie im Mittelalter fühlen. Ritter, rustikales Essen und altes Handwerk dürfen da nicht fehlen. Zudem sehen sie spektakuläre Ritterturniere und sie erleben mittelalterliches Markttreiben, bei dem auch die kleinen Besucher jede Menge entdecken können. Ein bisschen gruselig wird es dann morgen Abend mit Einbruch der Dämmerung. Dann wird nämlich an die Zeit der großen Pest erinnert. Beginn des Ritterfestes ist heute Nachmittag und bis Sonntag haben Sie dann Gelegenheit, dieses Fest zu erkunden. Ich wünsche Ihnen ganz viel Spaß bei Ihrer Zeitreise ins Mittelalter rund um das Wasserschloss in Dornum an diesem Wochenende.

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1: Hail of Business. 7:30 haben wir es jetzt, ganz genau. 7.30 Uhr.
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2: Mit Vollrad Janssen. Guten Morgen. Ostfriesische Inseln. Mehr Zusammenarbeit angedacht. Auf Wangerooge soll heute darüber beraten werden, ob die ostfriesischen Inseln künftig in zentralen Fragen stärker zusammenarbeiten können. Dabei geht es laut Bürgermeisterin Tina Mistmal unter anderem um medizinische Versorgung, Fachkräftemangel, Wohnraum und Verwaltungsstrukturen. Viele Herausforderungen auf den Inseln seien ähnlich. In einem ersten Schritt sollen heute mit Fachleuten Chancen, Möglichkeiten und erste Ideen ausgelotet werden. Weitere Meldungen aus Ostfriesland im Überblick. Carport in Brand geraten.

0: Winter. In Ostfriesland werden Erdbeeren vor allem im Landkreis Wittmund angebaut. 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
2: Wir mussten ja in dieser Woche schon eine Menge schwitzen. Heute ist das aber mal zum Glück nicht so. Heute können wir richtig schön angenehm arbeiten, denn die Top-Temperatur des Tages liegt bei 21 Grad. Und jetzt gerade liegen wir bei 14 Grad in Simonswolde, 15 haben wir in Ehrhofe und 16 Grad in Halbemond. Dazu gibt es einige Wolken, die heute über Ostfriesland hinwegziehen. Morgen scheint dann aber auch schon wieder öfter die Sonne. Den ganzen Tag soll es trocken bleiben bei Top-Werten bis 26 Grad. Und am Sonntag, da wird es wieder sommerlich mit Temperaturen bis 30 Grad, die da möglich sind.
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2: Hallo Autofahrer, Vorsicht bitte weiterhin auf der Autobahn 28 Oldenburg Richtung Leer. Da brauchen Sie ein bisschen mehr Zeit, denn zwischen Westerstede West und Apen-Remels ist die Autobahn gesperrt. Da hat es einen Unfall gegeben. Die Umleitung führt über die U14. Und geblitzt wird auf der Strecke von Emden nach Georgsheil in Bede-Kaspel. 70 erlaubt. Dann sehen Sie mehr Blitzer oder Verkehrsbehinderungen auf Ihrer Strecke. Sagen Sie eben Bescheid unter 04921 586 111. Wir geben das dann direkt weiter an alle anderen unterwegs. 04921 586 111. Ich wünsche eine gute Fahrt. Kommen Sie gut an.

0: Stand by me mit Benny King bei Radio Hessen. 8 Minuten nach 8 haben wir es. 7.38 Uhr. Ich wünsche Ihnen einen entspannten Freitag. Und heute macht das Arbeiten ja richtig Spaß, denn das Wochenende steht vor der Tür. Und an diesem Wochenende ist jede Menge los in Ostfriesland. Da haben wir wieder schön Zeit, das Wochenende die nächsten Tage zu genießen. Und da gibt es auch zum Beispiel an diesem Wochenende in Jemgum wieder was ganz Besonderes. Denn in Jemgum wird das ganze Wochenende gefeiert. Der 75. Mückenmarkt steht an. Die Vereine in der Gemeinde haben sich dazu wieder viel einfallen lassen und jede Menge auf die Beine gestellt. Das Festwochenende beginnt heute am späten Nachmittag mit einer Kinderdisco. Um 17 Uhr soll es damit losgehen. Ab 21.30 Uhr findet dann heute Abend die große Malle-Party statt. Und zudem präsentiert sich auch die Freiwillige Feuerwehr an diesem Wochenende zum Mückenmarkt am Hafen. Aber auch morgen und am Sonntag ist jede Menge los. Tommy Bollmann aus der Radio Ostfriesland-Redaktion. Was steht denn zum Beispiel morgen noch beim Mückenmarkt in Jemgum auf dem Programm?
1: Morgen steht das 75-jährige Jubiläum des Mückenmarktes im Mittelpunkt. Los geht es schon morgens ab 8 Uhr mit einem großen Flohmarkt. Offiziell eröffnet wird der Markt dann um 13 Uhr durch Jemgums Bürgermeister Hans-Peter Heikens. Anschließend gibt es Eis- und Karussellfreifahrten für die Kinder. Ab 15 Uhr wird das schönste geschmückte Kinderfahrrad gesucht und prämiert. Anschließend findet der große Umzug durch Jemgum statt. Morgen Abend steigt dann ab 21 Uhr die große Jubiläumsparty mit DJ André Jansen.
0: Und was passiert am Sonntag?
1: Der Sonntag beginnt ebenfalls mit einem Flohmarkt. Um 10 Uhr beginnt im Festzelt ein Gottesdienst. Ab 14 Uhr sind alle Senioren zu einem besonderen Seniorennachmittag eingeladen. Außerdem präsentiert sich die historische Löschgruppe Ihr Hofe. Zum Abschluss des Mückenmarktes steht dann ab 18 Uhr die Band Colorful Times für uns auf der Bühne.
0: Also jede Menge los in Jemgum. Von heute bis Sonntag wird dort der 75. Mückenmarkt gefeiert. Viel Spaß beim Mitfeiern. 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Helbert Besönnis.

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Der unvergessene Freddie Mercury bei Radio aus Friesland, Living on My Own. 8 Minuten vor 8 haben wir es, 7.52 Uhr. Und da schauen wir noch mal eben schnell auf den Radio aus Friesland Verkehrsservice. Immer aktuell mit einem neuen Blitzer. Und der ist in Westerholt aufgebaut, an der Nordener Straße in einer 50er-Zone. Vielen Dank an Radio aus Friesland-Fan Anne fürs Bescheid sagen. Ich wünsche Ihnen allen unterwegs eine gute Fahrt und vor den Nachrichten von 8 Uhr. Jetzt gleich noch Musik von Cher, Love and Understanding. Und das hier ist Billy Joel bei Radio aus Friesland.

0: Love and Understanding mit Cher bei Radio Ostfriesland. Und damit wird es jetzt 8 Uhr.
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2: Ich bin Diana Kramer. Nach dem Fund einer Sprengstoffdrohne auf dem Leipziger Flughafen hat der Vorstandschef des Rüstungskonzerns Rheinmetall, Armin Pappberger, mehr Anstrengungen Deutschlands bei der Drohnenabwehr angemahnt. Deutschland sei nicht ausreichend geschützt vor solchen Attacken, sagte Pappberger der dpa.
3: Drohnen sehr schnell erkennen und dann notfalls auch abschießen, das muss möglich sein, sagt der Rheinmetall-Chef. Aber Deutschland sei noch nicht überall mit der entsprechenden Abwehrtechnologie ausgestattet, warnt er, obwohl die grundsätzlich vorhanden sei. Als erstes müsse aber definiert werden, was geschützt werden solle. Denn neben Flughäfen gäbe es weitere potenzielle Ziele, die zur sogenannten kritischen Infrastruktur zählen. Rheinmetall und andere Rüstungskonzerne entwickeln Systeme zur Früherkennung und Abwehr von Drohnen. Thomas Thonfeld, Nachrichtenredaktion.
2: Das Ungleichgewicht im Handel zwischen Deutschland und China wächst weiter. China exportierte im Juli Waren im Wert von 12,3 Milliarden US-Dollar nach Deutschland. Das waren 17,4% mehr als im Vorjahr, wie aus Daten der chinesischen Zollbehörde hervorgeht. In die andere Richtung entwickelte sich der Handel deutlich schwächer. Chinas Importe aus Deutschland sanken um 2,7% auf 7,9 Milliarden Dollar. In Deutschland wächst schon länger die Sorge vor stärkerer chinesischer Konkurrenz. Betroffen sind vor allem Branchen wie der Auto- und Maschinenbau. Die anhaltende Hitze in weiten Teilen Europas hat Folgen. Neben Bränden steigen auch die Meerestemperaturen. Im Mittelmeer wurde vor der Küste Mallorcas eine neue Rekordtemperatur von über 33 Grad registriert, teilte der spanische Nationale Wetterdienst mit.
4: Von Abkühlung kann keine Rede sein, wenn sich das Meer so warm anfühlt wie die Badewanne zu Hause. Im westlichen Mittelmeer liegen die derzeitigen Wassertemperaturen wohl 4 Grad über dem langjährigen Durchschnitt. Hauptgrund für die Entwicklung ist laut Forschern der menschengemachte Klimawandel. Die immer höheren Wassertemperaturen gefährden empfindliche Ökosysteme und können heftige Stürme mit sintflutartigen Regenfällen im Herbst auslösen. Katrin Müller, Nachrichtenredaktion.
2: Zum Sport. Mit dem Duell VfL Bochum gegen Hertha BSC startet am Abend die 53. Saison in der zweiten Fußball-Bundesliga. Anstoß im Bochumer Ruhrstadion ist um 20.30 Uhr. Die erste Liga startet dann in 3 Wochen.
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5: Heute Morgen ist es ganz schön bewölkt über Ostfriesland. Das war in den letzten Tagen ja nicht so ganz extrem. Da hatten wir viel blauen Himmel, aber auch viel Sonnenschein und heiße sommerliche Temperaturen. Die machen jetzt zum Glück ein bisschen Pause. Wir kriegen heute bis 21 Grad und jetzt gerade liegen wir in Haxtum bei 14 Grad und 16 Grad haben wir gerade in Pevsum und 16 Grad auch in Larrelt. Morgen scheint dann öfter wieder auch die Sonne und es soll den ganzen Tag trocken bleiben. Es wird dann auch schon wieder ein bisschen wärmer mit 26 Grad und am Sonntag kommt der Sommer mit Temperaturen um 30 Grad, die möglich sind, nach Ostfriesland zurück.
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5: Alle Autofahrer, die Autobahn 28 Oldenburg Richtung Leer ist zwischen Westerstede West und Apen-Remels immer noch nach einem Unfall gesperrt. Die Umleitung führt sie über die U14 und geblitzt wird in Westerholt an der Nordener Straße und auf dem Weg von Emden nach Georgsheil in Höhe von Bede-Kaspel. Sehen Sie auf Ihrer Strecke noch weitere Behinderungen oder auch Blitzer? Rufen Sie eben an, bitte 04921 586 111. Das ist die Radio Ostfriesland Hotline. 04921 586 111. Ich wünsche eine gute Fahrt.
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5: Mit Kiss and I Was Made for Loving You und Delegation Where is the Love? Geht's in die neue Stunde. Ich bin Captain Frieling, volle Kraft voraus.
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0: Kiss sind das bei Radio Ostfriesland. I was made for loving you. 8:11 haben wir es damit jetzt. 8:11. Ich wünsche einen entspannten Freitag. Wir stehen ja kurz vor dem Wochenende. Und da freuen wir uns doch auf die nächsten Tage. Wenn das Wetter dann mitspielt, können wir auch noch schön rausgehen. Es gab ja in dieser Woche zum Teil schon Tage, die hochsommerlich heiß waren. Heute haben wir den ganzen Tag lang aber mal Gelegenheit, ordentlich durchzulüften. Denn es soll heute nicht mehr ganz so warm werden. Was da heute noch genau auf uns zukommt, sagt uns am Radio Ostfriesland-Telefon die offizielle Radio Ostfriesland-Wetterexpertin Mareike Wiese, Meteorologin am Klimahaus in Bremerhaven. Moin, Frau Wiese.
1: Guten Morgen.
0: Frau Wiese, heute Vormittag ist es ja oft noch bewölkt. Was erwartet uns denn dann heute Nachmittag?
1: Ja, das bleibt uns erstmal so erhalten, dass die Wolken, die da von der Nordsee hereinziehen, uns so ein bisschen Abkühlung bringen. Das heißt, es ist wirklich wesentlich angenehmer als die letzten Tage. Und ab und an kann mal ein Tropfen Regen dabei sein, aber das ist nicht viel. Und es wird bis zu 21 Grad warm.
0: Wie wird der Tag morgen?
1: Morgen wird es dann sonniger und trocken. Die Temperaturen, die steigen dann auch schon wieder auf bis zu 25 Grad.
0: Und dann der Sonntag, was kommt da auf uns zu?
1: Ja, der Sonntag, da wird es sogar noch mal etwas wärmer, bis zu 28 Grad. Und es sind aber auch wieder ein paar mehr Wolken zu sehen. Ganz vereinzelt kann dann am Nachmittag auch ein Schauer dabei sein.
0: Und woher kommt dieses Auf und Ab, das wir jetzt in diesen Tagen im Moment erleben?
1: Ja, im Moment ziehen bei uns immer abwechselnd Hochs und Tiefs, also Hochdruck- und Tiefdruckgebiete durch. Und die Hochs, die bringen meistens eher so dieses sonnige, warme, ja fast schon richtig heiße Sommerwetter zu uns. Und die Tiefs dann eher die Abkühlung, wo dann ab und an eben auch noch mal ein paar Tropfen Regen runterkommen, auch wenn das nicht genügend ist. Also es ist ja inzwischen auch schon wieder viel zu trocken bei uns.
0: Wenn es dann Sonntag wieder warm wird, wie lange hält sich dann diese Wärme?
1: Also wir behalten dieses Achterbahnwetter in der nächsten Woche. Das heißt, am Montag, da kriegen wir dann so einen Tiefdruckausläufer mit einem Regengebiet, das dann erstmal von Nordwesten über uns zieht und bis zum Nachmittag dann bei uns durch ist. Da sind dann die Temperaturen aber nur noch bis zu 21 Grad. Und in der zweiten Wochenhälfte, da steigen die Temperaturen aber schon wieder und da kann es dann auch nochmal ab Donnerstag richtig heiß werden.
0: Dann vielen Dank für die Aussichten, Frau Wiese, und dann wünsche ich ein schönes Wochenende.
1: Danke gleichfalls.
0: Vielen Dank. 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

0: Dreadlock Holiday mit Herrn CC. Hier ist Radio Aswiesland, 7:09. Aber es ist 8:23. So ist es richtig. 7:09. Und da gucken wir jetzt wieder auf unsere schöne ostfriesische Geschichte. Jeden Tag schauen wir auf einen Flurnamen aus der Region. Das können Ländereien sein, Bauwerke oder auch Landschaften, die es in der Region schon ganz lange gibt. Und heute gucken wir da nach Wiesede.
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0: Wo ist das dann?
2: Heute Sandstich.
3: Sandstich ist ein Flurname in Wiesede, der eine ehemalige Sandentnahmestelle bezeichnet. Der Sand wurde aber nicht nur als Baumaterial genutzt. Heinrich Behrens schreibt 1976 in seiner Chronik von Wieseder Meer, der Sand wurde mit wendigen Fahrzeugen, sogenannten Erdkarren, abgebaut und als Düngerersatz auf die Felder gebracht. Das Flurstück Sandstich an der L34 und dem Sandfahriger Weg diente bis zu seiner Bebauung im Jahre 1950 für die Volksschule in Wiesede als Sportplatz. Früher hatte jede Dorfschaft Areale ausgewiesen, aus denen Sand für die Instandhaltung der Wege und Straßen entnommen werden konnte. Die Arbeiten wurden unter den Interessenten in Hand- und Spanndienst ausgeführt.
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0: Come Undone mit Robbie Williams bei Radio Ostfriesland. Und damit ist es jetzt 9:30 geworden.
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2: Mit Vollrad Janssen. Guten Morgen. Ostfriesische Inseln. Mehr Zusammenarbeit.

0: Carport über. Es gelang den Einsatzkräften, das Feuer zu löschen. Ein Auto blieb unbeschädigt. Nach einer Dreiviertelstunde war der Einsatz beendet. Warum es gebrannt hat und die Schadenshöhe sind noch unklar. Weniger Erdbeeren geerntet. In Niedersachsen wurden in diesem Jahr offenbar deutlich weniger Erdbeeren geerntet. Nach vorläufigen Zahlen des Landesamtes für Statistik werden rund 23.000 Tonnen erwartet, rund 20% weniger als im letzten Jahr. Der Rückgang betrifft vor allem den Freilandanbau. Unter Folientunneln wächst die Erntemenge dagegen weiter. In Ostfriesland werden Erdbeeren vor allem im Landkreis Wittmund angebaut. 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
2: 15 Grad haben wir im Moment in Rorichum auf dem Thermometer. 16 sind es in Wittlingmark und in Brokzetel. Und bis 21 Grad kriegen wir heute. Dazu ziehen einige Wolken über uns hinweg. Und es kann auch noch mal den einen oder anderen Schauer geben heute. Morgen scheint dann oft wieder die Sonne. Es wird auch ein bisschen wärmer mit Temperaturen um 26 Grad. Scheint dann auch wieder die Sonne. Der Sonntag wird dann wieder sommerlich mit Temperaturen zwischen 28 und 30 Grad.
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2: Hallo Autofahrer, Vorsicht bitte auf der Autobahn 28, Leerrichtung Oldenburg. Zwischen Annamer und Neunkruge liegen Holzteile auf der Fahrbahn. Fahren Sie da bitte vorsichtig. Und geblitzt wird in Westerholt an der Nordener Straße. 50 erlaubt und auf dem Weg von Emden nach Georgsheil in Höhe von Bede-Kaspel. Und sehen Sie auf Ihrer Strecke noch weitere Blitzer oder Verkehrsbehinderungen. Klingeln Sie eben durch bitte. 04921 586 111. Das ist die Radio Ostfriesland Hotline. 04921 586 111. Ich wünsche eine gute Fahrt jetzt mit Bob Marley.

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Die Hollies und was stoppt bei Radio Ostfriesland, 20 vor 9 haben wir es an diesem Freitag. Das Wochenende steht vor der Tür und da ist an diesem Wochenende in Ostfriesland wieder richtig was los. Es gibt ganz viele Veranstaltungen, so auch zum Beispiel auf der Insel Borkum. Da beginnen heute die Beach Days. Bis einschließlich Montag wird der Nordstrand der Insel Borkum zum Veranstaltungsort für Sport, Familienangebote und Musik. Und zum Auftakt steht heute Abend ein Konzert von Clouseau auf dem Programm.

Parallel dazu startet das Beachvolleyballturnier Rock the Beach, bei dem bis Sonntag viele Teams um den Turniersieg spielen. Außerdem gibt es während der 4 Veranstaltungstage Mitmachangebote für Kinder und Erwachsene sowie auch ein abwechslungsreiches Rahmenprogramm direkt am Strand. Am Sonntag gibt es dann auch noch die Partyveranstaltung Borkum Olé, bevor die Beach Days am Montag dann mit einer Live-Hörspielshow von TKKG zu Ende gehen. Vielleicht kennen Sie auch TKKG noch aus Ihrer Kindheit. Ich kenne das auch noch aus der Zeit, wo ich noch ein kleiner Captain war. Habe ich abends zum Einschlafen auch immer noch mal diese Hörspielkassetten gehört. Die sind nun also live dann auch bei den Beach Days auf Borkum dabei, die heute beginnen. Bei allem, was Sie vorhaben, wünschen wir Ihnen ein ganz tolles Wochenende mit Radio aus Friesland. Helfert Besönnis.

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Heartache Tonight mit den Eagles bei Radio Ostfriesland um 7 vor 9. Gleich um 9 Uhr die nächsten Nachrichten mit dem Neuesten aus Deutschland und der Welt. Vorher noch Musik von Marmalade und von Genesis.

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3: 9 Uhr haben wir es.
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4: Ich bin Diana Kramer. Nach dem Fund einer Sprengstoffdrohne auf dem Flughafen Leipzig-Halle laufen die Ermittlungen auf Hochtouren. Die Federführung übernommen hat inzwischen der Generalbundesanwalt. Aus den Ländern kommen Forderungen nach einem besseren Schutz der Flughäfen und es wird auch darüber diskutiert, wie gut die Drohnenabwehr hierzulande überhaupt funktioniert.
5: Die Ermittler gehen davon aus, dass die mit Sprengstoff beladene Drohne in der Nähe von ukrainischen Frachtflugzeugen gezielt zur Explosion gebracht werden sollte. Laut Experten ist Deutschland technologisch in der Lage, solche Angriffe abzuwehren. Allerdings ist nicht immer gleich klar, wer zuständig ist. Mal Bundespolizei, mal Landespolizei, im Notfall sogar die Bundeswehr. Für eine bessere Abstimmung fordert der Vorsitzende des Verteidigungsausschusses des Bundestags, Röwekamp, gegenüber dem RND eine zentrale Zuständigkeit beim Bundesinnenministerium. Katrin Müller, Nachrichtenredaktion.
4: Erste Folgen der Trockenheit sind im Supermarkt angekommen und wirken sich auch bei anhaltendem Regenmangel wahrscheinlich noch weiter aus. Nach Angaben von Marktbeobachtern ist Gemüse in zahlreichen Fällen für die Verbraucher teurer geworden. Gurken, Paprika, Salat und Kohl wird wegen der knappen Versorgungslage teurer. Bei Obst überwiegen hingegen günstigere Preise als im letzten Jahr. Der Gewinn beim Nutzfahrzeughersteller Daimler Truck ist im zweiten Quartal um 48% eingebrochen. Im Vorjahresvergleich sank das Konzernergebnis von 245 Millionen Euro auf 128 Millionen, teilte der DAX-Konzern mit. Vor allem die hohen Zölle hätten sich weiterhin belastend auf das Ergebnis ausgewirkt, heißt es. Daimler Truck hatte bereits 2025 ein Sparprogramm aufgelegt, um die laufenden Kosten um mehr als 1 Milliarde Euro zu senken. In Deutschland sollen bis 2030 etwa 5000 Stellen wegfallen. Zum Sport. Mit dem Duell zweier Traditionsvereine startet die 53. Saison in der zweiten Fußball-Bundesliga. Der VfL Bochum empfängt zum Auftakt heute Abend Hertha BSC.
6: Sowohl Bochum als auch Hertha gehen mit einigen Fragezeichen in die neue Saison. Bei beiden Clubs hat sich personell viel verändert. Vom Aufstieg will diesmal keiner offen reden. Saisonziel ist ein einstelliger Tabellenplatz. Topfavorit ist der VfL Wolfsburg. Der Bundesliga-Absteiger will sofort zurück in Liga 1. Thomas Brock, Sportredaktion.
4: Anstoß in Bochum ist heute um 20.30 Uhr.
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7: In Wiesmoor und in Remels liegen wir im Moment bei 15 Grad und 17 Grad haben wir in Tiedufeld. Und es wird generell heute nicht mehr ganz so heiß wie noch in den letzten Tagen. Die Top-Temperatur liegt bei 21 Grad. Dazu gibt es viele Wolken. Ab und zu kann auch noch mal ein Regenschauer dabei sein. Morgen wird es dann aber auch schon wieder sommerlicher mit ganz viel Sonnenschein. Gibt es dann einen trockenen Tag mit Temperaturen um 26 Grad. Und am Sonntag kommt der Sommer dann wieder. 28 bis 30 Grad sind da wieder drin.
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7: Moin Autofahrer, auf dem Weg von Emden nach Georgshall steht ein Blitzer in Bedekaspe. Und in Westerholt steht ein Blitzer an der Nordener Straße. Sehen Sie auf Ihrem Weg noch mehr Blitzer oder vielleicht auch eine Verkehrsbehinderung, sagen Sie eben Bescheid bitte. 04921 586 111, das ist die Radio Ostfriesland Hotline. 04921 586 111. Ich wünsche eine gute Fahrt.
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7: Wir lichten den Anker und schippern dem Wochenende entgegen, gleich mit Musik von Ronan Keating. Den haben wir mit Love in Each Day. Vorher noch Musik von den Monkees. Hier ist Daydream Believer. Ich bin Captain Freelink. Moin.
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Roy Orbison und Pretty Woman, ein Mann, der viele große Hits gehabt hat im Rahmen seiner Karriere. Jetzt kommen wir zu einem ganz neuen Sänger, der kommt auch aus Ostfriesland. Und in Leer erleben Sie ihn morgen unter dem Motto Heimspiel 2 auf der Bühne des Zollhauses. Der Leeraner Sänger Marvin Tapper ist gerade 18 Jahre alt und er hat in seinen jungen Jahren schon einen richtig großen Schritt auf der Karriereleiter geschafft. Er stand noch vor kurzem im Finale der Sat.1-Casting-Show The Voice of Germany. Da hat er seinen Vocal Coach Nico Santos und das Fernsehpublikum gleichermaßen begeistert. Und morgen kommt Marvin nun nach Hause. Unter dem Motto Heimspiel 2 steht er morgen wiederum auf der Bühne des Zollhauses in Leer. Da singt er dann viele Songs, die er auch bei The Voice of Germany präsentiert hat.

Arbeit hat mit seiner Stimme ganz Deutschland erreicht, ist dabei aber auch immer ostfriesisch geblieben. Und genau deshalb hat er so bei der Castingshow auch das ganze Land begeistert. Sie erleben ihn morgen Abend live. Sein Konzert beginnt morgen Abend um 19:30 Uhr im Zollhaus in Leer. Marvin Tapper live.

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Hier ist Radio aus Wissland. Wir spielen die schönsten Oldie-Hits zum Mitsingen. Und wir bringen Sie auf den neuesten Stand der Dinge. Die nächsten Nachrichten aus Ostfriesland gleich um 9:30. Direkt nach Musik von Marillion. Die haben wir gleich mit Kaylee. Und vorher noch Ricky Nelson und Hello Mary Lou.

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1: 9:30 haben wir es.
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2: Mit Volrad Janssen. Guten Tag. Ostfriesische Inseln. Mehr Zusammenarbeit angedacht. Auf Wangerooge soll heute darüber beraten werden, ob die ostfriesischen Inseln künftig in zentralen Fragen stärker zusammenarbeiten können. Dabei geht es laut Bürgermeisterin Tina Mistmal unter anderem um medizinische Versorgung, Fachkräftemangel, Wohnraum und Verwaltungsstrukturen. Viele Herausforderungen auf den Inseln seien ähnlich. In einem ersten Schritt sollen heute mit Fachleuten Chancen, Möglichkeiten und

0: rund 20% weniger als im letzten Jahr. Der Rückgang betrifft vor allem den Freilandanbau. Unter Folientunneln wächst die Erntemenge dagegen weiter. In Ostfriesland werden Erdbeeren vor allem im Landkreis Wittmund angebaut. 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
2: In Backbarth haben wir im Moment 15 Grad auf dem Thermometer. In Rorichom liegen wir auch bei 15 Grad und in Eversmeer bei 17 Grad. Bis 21 Grad kriegen wir heute. Das so heiße Sommerwetter macht so ein bisschen Pause. Es wird also nicht ganz so warm heute. Das ist doch ganz schön. Da kann man mal schön durchlüften. Ein Regenschauer kann auch immer mal wieder dabei sein. Morgen scheint dann aber auch schon wieder die Sonne. Es bleibt da wieder trocken bei bis zu 26 Grad. Und am Sonntag, da kommen wir dann wieder richtig in Schweiß. Da kommt dann wieder das heiße Sommerwetter. 28 bis 30 Grad sind dann wieder dran.
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2: Moin Autofahrer, in Westerholz steht ein Blitzer an der Nordener Straße und auch in Emden Richtung Georgsheil, da wird in Höhe Bedekaspel geblitzt. Dann sehen Sie noch mehr Blitzer oder auch Verkehrsbehinderungen, klingeln Sie durch bitte 04921 586 111. Das ist die Radio Ostfriesland Hotline 04921 586 111. Ich wünsche eine gute Fahrt.

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Es geht bei Radio Ostfriesland munter weiter mit dem Überblick über alles das, was in Ostfriesland an diesem Wochenende los ist. Es ist wirklich eine Menge los. Heute, morgen, auch übermorgen. In Jeringsfehn zum Beispiel findet die Fehntjer-Meile statt. Morgen und übermorgen mit einem großen, abwechslungsreichen Programm. Los geht's morgen Nachmittag um 16 Uhr mit einem Fahrradkorso von der Grundschule zum Festplatz. Abends gibt es dann Live-Musik mit der Band Deichbrett. Später liegt DJ Main auf, bevor dann auch die Rockshots mit Rockklassikern von AC/DC bis Tina Turner den Samstag musikalisch ausklingen lassen. Am Sonntag geht das Fest dann mit einem Hofgottesdienst weiter. Danach warten unter anderem ein Flohmarkt, Gewerbeaussteller, ein Kinderprogramm mit Hüpfburg und Kinderschminken sowie Oldtimer-Maschinen und Modellbau auf sie. Auf der Bühne sorgen außerdem Tanz- und Sportvorführungen sowie der Abschluss der Shantikor Turfbutches für Unterhaltung. Für Essen und Getränke ist an beiden Tagen ebenfalls gesorgt. Ich wünsche Ihnen ganz viel Spaß beim Mitfeiern der Fehntjer-Meile in Jeringsfehn an diesem Wochenende und bei allem, was Sie sonst noch am Wochenende vorhaben. Wir sind an Ihrer Seite mit den schönsten Oldie-Hits zu mitsingen. Hier ist Radio Ostfriesland, jetzt mit Alicia Bridges und I Love the Nightlife.

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2: 10 Uhr ist es.
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3: Ich bin Diana Kramer. Nach dem Fund einer Sprengstoffdrohne auf dem Leipziger Flughafen hat der Vorstandschef des Rüstungskonzerns Rheinmetall, Armin Papperger, mehr Anstrengungen Deutschlands bei der Drohnenabwehr angemahnt. Deutschland sei nicht ausreichend geschützt vor solchen Attacken, sagte Papperger der dpa.
4: Drohnen sehr schnell erkennen und dann notfalls auch abschießen, das muss möglich sein, sagt der Rheinmetall-Chef. Aber Deutschland sei noch nicht überall mit der entsprechenden Abwehrtechnologie ausgestattet, warnt er, obwohl die grundsätzlich vorhanden sei. Als erstes müsse aber definiert werden, was geschützt werden solle. Denn neben Flughäfen gäbe es weitere potenzielle Ziele, die zur sogenannten kritischen Infrastruktur zählen. Rheinmetall und andere Rüstungskonzerne entwickeln Systeme zur Früherkennung und Abwehr von Drohnen. Thomas Thonfeld, Nachrichtenredaktion.
3: Die deutschen Exporte sind trotz aller Belastungen durch den Iran-Krieg im Juni auf einen Rekordwert gestiegen. Insgesamt wurden Waren im Wert von mehr als 139 Milliarden Euro ins Ausland ausgeführt. Die Exporte sind damit den fünften Monat in Folge gewachsen und erweisen sich als Stütze für die schwächelnde deutsche Wirtschaft. Die USA blieben mit einem Volumen von gut 12 Milliarden Euro der wichtigste Einzelabsatzmarkt. E-Scooter-Fahrer ziehen sich bei Unfällen deutlich häufiger Kopfverletzungen und Schädigungen innerer Organe zu als Motorrad- oder Fahrradfahrer. Zu diesem Ergebnis kommt eine aktuelle britische Studie.
5: Das Risiko für ein Schädel-Hirn-Trauma ist bei E-Scooter-Unfällen fast doppelt so hoch wie bei Radfahrern und mehr als dreimal so hoch wie bei Motorradfahrern. Ursache dafür sind laut den Forschern vor allem, dass Scooterfahrer kaum Helme tragen und die stehende Fahrposition. Bei abruptem Bremsen werden Fahrer leicht kopfüber nach vorn über den Lenker geschleudert. Auffällig ist laut den Forschern auch der hohe Anteil von Minderjährigen unter den Schwerverletzten. Die Autoren der Studie plädieren für strengere Sicherheitsregeln, eine Helmpflicht und geschützte Fahrspuren. Aus London, Philipp Detlefs.
3: In Thailand sind bei einem Schusswaffenangriff an einer Schule nördlich von Bangkok mindestens 7 Menschen getötet und mehr als ein Dutzend weitere verletzt worden. Nach ersten Informationen soll es sich bei den Toten um 3 Lehrer und 3 Schüler sowie den jugendlichen Täter handeln. Der genaue Tathergang und das Motiv sind zunächst unklar.
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6: 16 Grad haben wir im Moment in Larelt und in Schirum auf dem Thermometer. Auf der Insel Jüst liegen wir bei 18 Grad. Dazu ist es wechselnd bewölkt heute. Sonne kriegen wir nicht ganz so viel. Dementsprechend wird es auch nicht ganz so heiß. Bis 21 Grad richtig angenehme Temperaturen. Morgen wird es dann schon wieder ein bisschen wärmer. Mit höchsten Werten um 26 Grad gibt es dann keine Regenschauer, aber ganz viel Sonne. Und am Sonntag, da ist der Sommer zurück. Da kriegen wir dann 28 bis 30 Grad, die möglich sind.
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6: Moin Autofahrer, auf dem Weg von Emden nach Georgsheil steht ein Blitzer in Bedekaspel und auch in Westerholt wird geblitzt an der Nordener Straße. Und sehen Sie noch mehr Blitzer oder auch eine Verkehrsbehinderung auf Ihrer Strecke? Sagen Sie eben Bescheid, klingeln Sie durch bitte 04921 586 111. Das ist die Radio Ostfriesland Hotline 04921 586 111. Ich wünsche eine gute Fahrt.
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6: Wir schippern durch die Frühstückspausenzeit gleich mit Neil Young und Heart of Gold und vorher mit Bonnie M. und Sunny. Ich bin Captain Frieling. Einen entspannten Freitagvormittag wünsche ich.
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Paul Young bei Radio Ostfriesland und Standing in the Rain. 10 Minuten haben wir jetzt noch bis zu den nächsten Nachrichten aus der Radio Ostfriesland Nachrichtenredaktion. Da bringt Vollrad Sie auf den neuesten Stand der Dinge. Bis dahin noch Musik von Inner Circle. Die hören wir gleich mit Sweat. Davor aus den 80ern Pat Benatar, Love is a Battlefield. Und das hier sind The Mamas and the Papas und Monday, Monday.

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2: 10:30 haben wir es jetzt. 10.30 Uhr.
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3: Mit Vollrad Janssen. Guten Tag. Ostfriesische Inseln. Mehr Zusammenarbeit angedacht. Auf Wangerooge soll heute darüber beraten werden, ob die ostfriesischen Inseln künftig in zentralen Fragen stärker zusammenarbeiten können. Dabei geht es laut Bürgermeisterin Tina Mistmal unter anderem um medizinische Versorgung, Fachkräftemangel, Wohnraum und Verwaltungsstrukturen. Viele Herausforderungen auf den Inseln seien ähnlich. In einem ersten Schritt sollen heute mit Fachleuten Chancen, Möglichkeiten und erste Ideen ausgelotet werden. Weitere Meldungen aus Ostfriesland im Überblick. Carport in Brand geraten. Die Feuerwehr Aurich ist zu einem Einsatz in die Straße Glupe ausgerückt. Dort hatte zunächst eine Hecke gebrannt, die Flammen griffen jedoch auf ein Carport über. Es gelang den Einsatzkräften, das Feuer zu löschen. Ein Auto blieb unbeschädigt. Nach einer Dreiviertelstunde war der Einsatz beendet. Warum es gebrannt hat und die Schadenshöhe sind noch unklar. Weniger Erdbeeren geerntet. In Niedersachsen wurden in diesem Jahr offenbar deutlich weniger Erdbeeren geerntet. Nach vorläufigen Zahlen des Landesamtes für Statistik werden rund 23.000 Tonnen erwartet, rund 20% weniger als im letzten Jahr. Der Rückgang betrifft vor allem den Freilandanbau. Unter Folientunneln wächst die Erntemenge dagegen weiter. In Ostfriesland werden Erdbeeren vor allem im Landkreis Wittmund angebaut. 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
2: In Emden-Wolthusen haben wir 16 Grad, dann haben wir im Norden 18 Grad und in Schierum liegen wir auch bei 16 Grad. Dazu ist es weiterhin ziemlich bewölkt. Von der Sonne haben wir noch nicht so viel gesehen heute Morgen. 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
4: Ich bin Diana Kramer. Der Fund einer mit Sprengstoff beladenen Drohne am Flughafen Leipzig-Halle beschäftigt Politik und Justiz. Nach dem Vorfall hat nun der Nationale Sicherheitsrat getagt. Das Gremium kam unter dem Vorsitz von Kanzler Friedrich Merz telefonisch zusammen, teilte ein Regierungssprecher mit. Die Ermittlungen laufen derweil weiter.
5: Die Ermittler gehen davon aus, dass die mit Sprengstoff beladene Drohne in der Nähe von ukrainischen Frachtflugzeugen gezielt zur Explosion gebracht werden sollte. Laut Experten ist Deutschland technologisch in der Lage, solche Angriffe abzuwehren. Allerdings ist nicht immer gleich klar, wer zuständig ist. Mal Bundespolizei, mal Landespolizei, im Notfall sogar die Bundeswehr. Für eine bessere Abstimmung fordert der Vorsitzende des Verteidigungsausschusses des Bundestags, Röwekamp, gegenüber dem RND eine zentrale Zuständigkeit beim Bundesinnenministerium. Katrin Müller, Nachrichtenredaktion.
4: Hoffnung für unsere Wirtschaft. Trotz Iran-Krieg und US-Handelsstreit sind die deutschen Exporte im Juni auf einen Rekordwert gestiegen. Kalender- und saisonbereinigt gingen Waren im Wert von 139,3 Milliarden Euro ins Ausland, teilte das Statistische Bundesamt mit.
6: Die Exporte sind damit den fünften Monat in Folge gewachsen und haben jetzt auch den fast 4 Jahre alten Exportrekord übertroffen. Vor allem das Geschäft mit dem europäischen Ausland erweist sich weiter als stabile Säule. Besonders kräftig haben Verkäufe nach Großbritannien zugelegt. Dagegen ist das US-Geschäft kräftig zurückgegangen. Trotzdem bleiben die USA mit einem Volumen von gut 12 Milliarden Euro der wichtigste Einzelabsatzmarkt. Und das ist auch immer noch etwa doppelt so viel Exportgeschäft wie mit China. Thomas Thonfeld, Berlin.
4: Der Facebook-Konzern Meta soll nach einer Gerichtsentscheidung im US-Bundesstaat New Mexico mehr als eine halbe Milliarde Dollar für Hilfen an Kinder zahlen, die durch Nutzung sozialer Medien Schaden genommen haben. Außerdem müssen in dem Bundesstaat zusätzliche Einschränkungen für Nutzer im Alter unter 18 eingeführt werden. Sie sollen maximal 90 Stunden pro Woche bei Facebook oder Instagram verbringen dürfen. Meta will in Berufung gehen. Zum Sport, und da gab es die nächste Medaille bei der Schwimm-EM in Paris. Isabel Gose aus Magdeburg holte im Knockout-Sprint mit einem Startzielsieg Gold im Freiwasserschwimmen. Das Rennen stand wegen der Wasserqualität in der Seine bis kurz vor Start auf der Kippe.
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7: Es ist ein bisschen frischer als noch in den vergangenen Tagen. Wir haben jetzt gerade 18 Grad in Halfmond und 18 Grad auch in Vänner und 16 Grad in Schirum mit 21 Grad für Wachwied. Da tau gibt es auch ein Bild Wulken und dort tau dann hell Bietchen noch Sündenschien. Aber da kann auch noch mal der auf eine Regenschurrunde kommen mit Lupfer an die Dach. Mönch geht der Sündchen dann für Fauke. Da gibt es dann auch wärmere Temperaturen mit 26 Grad und dann noch Kobi wäre in Schweiz 28 mit 30 Grad für Wachwied. Da wäre wie ein Bild Sündenschien.
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7: Moin Autofahrer, in Westerholz steht ein Blitzer an der Nordener Straße, 50 erlaubt. Und ein weiterer steht auf dem Weg von Emden nach Georgsheil in Bede-Kaspel. Und sehen Sie auf Ihrer Strecke noch weitere Blitzer oder auch Verkehrsbehinderungen, sagen Sie eben schnell Bescheid, klingeln Sie eben schnell durch. Die Radio Ostfriesland Hotline dafür 04921 586 111. Ganz einfach 04921 586 111. Und wie sich zusammen all Annelü und Weiß Bescheid. Ich wünsche Ihnen gerade fort.
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7: Und damit ist der Mittagspause nicht mehr weit weg. Wie schippern zusammen der Firma Dach Foot mit Earth, Wind and Fire, After the Love Has Gone. Und für noch mit Musik und der Tachentiges, Talk Talk, Handor. Unter anderem mit It's My Life, ein von den großen Hits. Ich bin Captain Frieling, ein wunderbaren Freitag.
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Es gibt ja manchmal so Tagen, da ist ein Arbeitstag stressig, da will irgendein von ein was, aber der geht auch vorbei und dann ist sogar bald bewegen. Hein? Wie gehen zusammen? Das ist ja Freitag, Vormittag mit dem Meister Oldie Hitze mitsingen. Fortgift hat die nächste Lektion extrem Plattdeutsching. Und Slötje Sprachkurs für Plattdeutsch anfängt. Jetzt ist vorher noch Musik von Soul Sister, The Way to Your Heart. Und das hier ist vorher noch Leapy Lee und Little Eric.

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0: Soul Sister, The Way to Your Heart. Hier ist Radio aus Reichstadt. 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Aber ich hab nicht aufpasst. 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
2: einen Sonnenbrand behandeln.
3: Von da auch einen Sonnenbrand behandeln.
2: Mein Mann Menno hat mal wieder nicht aufgepasst. Er war zu lange in der Sonne.
1: Und nu oblatt.
3: Mein Mann Menno hätte mal wer nicht oppasst. Hey, was tau lang in der Sühren.
2: Natürlich hatte er sich auch nicht eingecremt, obwohl die Sonnenmilch direkt in unserem Badezimmer steht.
1: Und nu oblatt.
3: Natürlich hat er sich auch nicht insmärt, wenn auch der Sündenmerk fort in uns Baut kommen steigt.
2: Jetzt hat er sich einen Sonnenbrand eingefangen. Seine ganze Schulter ist rot.
1: Und nu oblatt.
3: Du hättest sich einen Sünden Brand infangen, sein Hellschulle ist rotklört.
2: Meine alte Tante Hilde hat in so einem Fall immer Quark benutzt, um den Sonnenbrand zu behandeln, aber das finde ich nicht so ratsam.
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3: Mein alte Tante Hilde hat in so einem Fall immer Quark behubt, um den Sonnenbrand zu behandeln, man ich finde das nicht so ratsam.
2: Sich weiterhin über den Sonnenbrand zu beklagen, bringt Menno aber auch nicht weiter. Viel trinken ist angesagt.
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3: Sich wiederhin zu beklagen über den Sonnenbrand, bringt Menno auch nicht wieder. Viel trinken ist nur das Berst.
2: Und jetzt noch der Spruch des Tages.
3: Und nu der Sprück von der Dach.
2: Es ist nicht alles wahr.
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3: Da wort ein Bild Brot.
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2: Mit Vollrad Janssen. Guten Tag. Ostfriesische Inseln. Mehr Zusammenarbeit angedacht. Auf Wangerooge soll heute darüber beraten werden, ob die ostfriesischen Inseln künftig in zentralen Fragen stärker zusammenarbeiten können. Dabei geht es laut Bürgermeisterin Tina Mistmal unter anderem um medizinische Versorgung, Fachkräftemangel, Wohnraum und Verwaltungsstrukturen. Viele Herausforderungen auf den Inseln seien ähnlich. In einem ersten Schritt sollen heute mit Fachleuten Chancen, Möglichkeiten und erste Ideen ausgelotet werden. Weitere Meldungen aus Ostfriesland im Überblick. Carport in Brand geraten. Die Feuerwehr Aurich ist zu einem Einsatz in die Straße Glupe ausgerückt. Dort hatte zunächst eine Hecke gebrannt, die Flammen griffen jedoch auf ein Carport über. Es gelang den Einsatzkräften, das Feuer zu löschen. Ein Auto blieb unbeschädigt. Nach einer Dreiviertelstunde war der Einsatz beendet. Warum es gebrannt hat und die Schadenshöhe sind noch unklar. Weniger Erdbeeren geerntet. In Niedersachsen wurden in diesem Jahr offenbar deutlich weniger Erdbeeren geerntet. Nach vorläufigen Zahlen des Landesamtes für Statistik werden rund 23.000 Tonnen erwartet, rund 20% weniger als im letzten Jahr. Der Rückgang betrifft vor allem den Freilandanbau. Unter Folientunneln wächst die Erntemenge dagegen weiter. In Ostfriesland werden Erdbeeren vor allem im Landkreis Wittmund angebaut. 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
1: In Nördlich kleif ich bei 18 Grad, im Mittelgrund 10 und in Hesel haben wir 16 Grad. Der Tau ist ein Dach, der mal einen Regenschuhe bringen kann, aber der ist nicht mehr hell so warm. Mit 21 Grad für wach wie, für Wolken trecken über uns weg. Möhren wird ein bisschen warm und sommerlich, da kriege ich wie Sonnenschein wäre. Mit 26 Grad am Sonntag, da kann ich dann wär richtig entschweiten, da muss ich dann wär mooi rot oder wunderbar wäre. Genähten mit 28 Grad, Delwies dann sogar mit 30 Grad sind da wieder drin.
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1: Moin Autofahrer, in Westerholz steht ein Blitzer an der Nordener Straße, 50 erlaubt. Und auf dem Weg von Emden nach Georgshall steht noch ein Blitzer in Bede-Kaspel. Sehen Sie auf Ihrem Weg noch weitere Blitzer oder Verkehrsbehinderungen? Klingeln Sie eben durch, bitte. 04921 586 111. Das ist die Radio Ostfriesland Hotline. Ich wünsche einen Gaude fort. Kommen Sie

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1: Ich bin Diana Kramer. Noch immer ist unklar, wer die Sprengstoffdrohne auf dem Flughafen in Leipzig gesteuert hat. Jetzt schaltet sich auch Bundeskanzler Friedrich Merz ein. Unter seinem Vorsitz hat der Nationale Sicherheitsrat getagt. Per Telefon haben sich Mitglieder des wichtigen Gremiums beraten.
2: Die Regierung sendet das Signal, wir nehmen den Vorfall sehr ernst und handeln. Es geht natürlich um Informationsaustausch, aber auch um mögliche Konsequenzen. Experten fordern zum Beispiel, alle Flughäfen schnell mit Top-Technik zur Drohnenabwehr auszustatten. Die Grünen kritisieren zudem einen Zuständigkeitswirrwarr zwischen den vielen Behörden. Für den Bundesinnenminister steht auf jeden Fall fest, das war ein hybrider Profi-Anschlag ausländischer Mächte. Claudia Wächter, Nachrichtenredaktion.
1: Erste Folgen der Trockenheit hierzulande sind im Supermarkt angekommen und bei weiter anhaltendem Regenmangel könnten sich diese noch ausweiten. Nach Angaben von Marktbeobachtern ist Gemüse in zahlreichen Fällen für die Verbraucher teurer geworden. Gurken etwa, Paprika, Salat und Kohl wird wegen der knappen Versorgungslage teurer. Bei Obst überwiegen hingegen günstigere Preise als im letzten Jahr. Die anhaltende Hitze in weiten Teilen Europas hat Folgen. Neben Bränden steigen auch die Meerestemperaturen. Im Mittelmeer wurde vor der Küste Mallorcas eine neue Rekordtemperatur von über 33 Grad Celsius registriert, teilte der spanische Nationale Wetterdienst mit.
3: Von Abkühlung kann keine Rede sein, wenn sich das Meer so warm anfühlt wie die Badewanne zu Hause. Im westlichen Mittelmeer liegen die derzeitigen Wassertemperaturen wohl 4 Grad über dem langjährigen Durchschnitt. Hauptgrund für die Entwicklung ist laut Forschern der menschengemachte Klimawandel. Die immer höheren Wassertemperaturen gefährden empfindliche Ökosysteme und können heftige Stürme mit sintflutartigen Regenfällen im Herbst auslösen. Katrin Müller, Nachrichtenredaktion.
1: Entsetzen in Thailand. Bei einem Schusswaffenangriff an einer Schule nördlich von Bangkok sind mindestens 7 Menschen getötet und mehr als 12 verletzt worden. Außerdem soll der jugendliche Täter zuvor seine Großeltern erschossen haben. Laut den Sicherheitskräften wurde der Schüler später tot in einem Klassenzimmer gefunden. Er hatte sich nach der Tat offenbar selbst erschossen. Ersten Ermittlungen zufolge besuchte er die 9. Klasse. Er soll möglicherweise gemobbt worden sein.
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1: Zum Wetter, die Vorhersage des Deutschen Wetterdienstes. Heute im Norden dichtere Wolkenfelder mit einzelnen schwachen Schauern. Ansonsten heiter, teils sonnig und meist trocken bei 19 bis 30 Grad. Ab morgen wieder steigende Temperaturen auf bis zu 33 Grad. Im Norden bis 27 Grad, an den Küsten etwas darunter. Dazu verbreitet sonniges und trockenes Sommerwetter. Nur vereinzelt am Alpenrand auch mal kurze Schauer.
0: Das waren die Nachrichten.

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1: Mit Volrad Janssen. Guten Tag. Ostfriesische Inseln. Mehr Zusammenarbeit angedacht. Auf Wangerooge soll heute darüber beraten werden, ob die ostfriesischen Inseln künftig in zentralen Fragen stärker zusammenarbeiten können. Dabei geht es laut Bürgermeisterin Tina Mistmal unter anderem um medizinische Versorgung, Fachkräftemangel, Wohnraum und Verwaltungsstrukturen. Viele Herausforderungen auf den Inseln seien ähnlich. In einem ersten Schritt sollen heute mit Fachleuten Chancen, Möglichkeiten und erste Ideen ausgelotet werden. Weitere Meldungen aus Ostfriesland im Überblick. Carport in Brand geraten. Die Feuerwehr Aurich ist zu einem Einsatz in die Straße Glupe ausgerückt. Dort hatte zunächst eine Hecke gebrannt, die Flammen griffen jedoch auf ein Carport über. Es gelang den Einsatzkräften, das Feuer zu löschen. Ein Auto blieb unbeschädigt. Nach einer Dreiviertelstunde war der Einsatz beendet. Warum es gebrannt hat und die Schadenshöhe sind noch unklar. Weniger Erdbeeren geerntet. In Niedersachsen wurden in diesem Jahr offenbar deutlich weniger Erdbeeren geerntet. Nach vorläufigen Zahlen des Landesamtes für Statistik werden rund 23.000 Tonnen erwartet, rund 20% weniger als im letzten Jahr. Der Rückgang betrifft vor allem den Freilandanbau. Unter Folientunneln wächst die Erntemenge dagegen weiter. In Ostfriesland werden Erdbeeren vor allem im Landkreis Wittmund angebaut. 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
1: Ich bin Diana Kramer. Hoffnung für unsere deutsche Wirtschaft. Trotz Iran-Krieg und US-Handelsstreit sind die deutschen Exporte im Juni auf einen Rekordwert gestiegen. Kalender- und saisonbereinigt gingen Waren im Wert von mehr als 139 Milliarden Euro ins Ausland. Das teilte das Statistische Bundesamt mit.
2: Die Exporte sind damit den fünften Monat in Folge gewachsen und haben jetzt auch den fast vier Jahre alten Exportrekord übertroffen. Vor allem das Geschäft mit dem europäischen Ausland erweist sich weiter als stabile Säule. Besonders kräftig haben Verkäufe nach Großbritannien zugelegt. Dagegen ist das US-Geschäft kräftig zurückgegangen. Trotzdem bleiben die USA mit einem Volumen von gut 12 Milliarden Euro der wichtigste Einzelabsatzmarkt. Und das ist auch immer noch etwa doppelt so viel Exportgeschäft wie mit China. Thomas Tonfeld, Berlin.
1: Der Nationale Sicherheitsrat hat zum Drohnenvorfall am Leipziger Flughafen getagt. Das Gremium kam unter dem Vorsitz von Kanzler Friedrich Merz telefonisch zusammen, teilte ein Regierungssprecher mit. Merz stehe in ständigem Austausch mit Innenminister Alexander Dobrindt und anderen Regierungsmitgliedern. Der Nationale Sicherheitsrat wurde im vergangenen Jahr eingerichtet und soll die Kompetenzen bei innerer und äußerer Sicherheit innerhalb der Bundesregierung bündeln. Der Facebook-Konzern Meta soll nach einer Gerichtsentscheidung im US-Bundesstaat New Mexico mehr als eine halbe Milliarde Dollar für Hilfen an Kinder zahlen, die durch Nutzung sozialer Medien Schaden genommen haben. Außerdem müssen in dem Bundesstaat zusätzliche Einschränkungen für alle Nutzer unter 18 eingeführt werden.
3: Keine Push-Nachrichten mehr für Minderjährige, zumindest nachts und während der Schulzeit. Und Kids und Jugendliche sollen auch nur noch maximal 90 Stunden pro Woche Insta und Co. nutzen, sagt das Gericht. Der Meta-Konzern will sich dagegen wehren und hat bereits Dutzende andere Klagen am Hals. Es geht dabei auch um das Suchtpotenzial der Plattformen. Und auch hier in Deutschland wird gerade über Altersgrenzen für soziale Medien heftig diskutiert. Claudia Wächter, Nachrichtenredaktion.
1: Zum Sport. Mit dem Duell VfL Bochum gegen Hertha BSC startet am Abend die 53. Saison in der zweiten Fußball-Bundesliga. Anstoß im Bochumer Ruhrstadion ist um 20.30 Uhr. Die erste Liga startet dann in 3 Wochen in die Saison.
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1: Zum Wetter, die Vorhersage des Deutschen Wetterdienstes. Heute im Norden dichtere Wolkenfelder mit einzelnen schwachen Schauern. Ansonsten heiter, teils sonnig und meist trocken bei 19 bis 30 Grad. Ab morgen wieder steigende Temperaturen auf bis zu 33 Grad. Im Norden bis 27 Grad, an den Küsten etwas darunter. Dazu verbreitet sonniges und trockenes Sommerwetter. Nur vereinzelt am Alpenrand auch mal kurze Schauer.
0: Das waren die Nachrichten.

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2: Mit Vollrad Janssen, guten Tag. Auto überschlägt sich, Fahrer in Lebensgefahr. Bei einem schweren Unfall auf der Autobahn 28 ist ein 20 Jahre alter Autofahrer lebensgefährlich verletzt worden. Zwei weitere Insassen wurden schwer verletzt. Nach Angaben der Polizei war das Auto in Richtung Leer unterwegs und bei Westerstede West von der Fahrbahn abgekommen. Der Wagen prallte gegen die Schutzplanke und habe sich dann überschlagen. Der Fahrer sowie eine 20-Jährige und ein 22 Jahre alter Mann, die ebenfalls in dem Auto saßen, wurden ins Krankenhaus gebracht. Die Autobahn war in Richtung Leer vollgesperrt. Wie es zu dem Unfall kam, ist bisher noch unklar. Weitere Meldungen aus Ostfriesland im Überblick. Mehr Sicherheit für Häfen gefordert. Nach dem Drohnenvorfall am Flughafen Leipzig fordert der Zentralverband der deutschen Seehafenbetriebe Konsequenzen für die Häfen. Nötig seien klare gesetzliche Regelungen und eine bessere technische Ausstattung. Allein in Niedersachsen wurden in diesem Jahr 260 verdächtige Objekte gesichtet, viele davon über Wilhelmshaven, hieß es. Alte Kennzeichen belebt. Viele Autofahrer setzen auf Kfz-Kennzeichen mit Heimatbezug. Besonders gefragt ist dabei unter anderem das Kürzel NOR für Norden. Das hat eine Zählung der Hochschule Heilbronn ergeben. Seit 2012 dürfen Landkreise und kreisfreie Städte alte Kennzeichen wieder aufleben lassen. Seitdem wurden den Angaben zufolge bundesweit rund 7 Millionen Fahrzeuge mit einem sogenannten Heimatkennzeichen zugelassen. 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
1: Ich bin Dirk Zeitler. Noch immer ist unklar, wer die Sprengstoffdrohne auf dem Flughafen in Leipzig gesteuert hat. Jetzt schaltet sich auch Bundeskanzler Merz ein. Unter seinem Vorsitz hat der Nationale Sicherheitsrat getagt.
2: Die Regierung sendet das Signal, wir nehmen den Vorfall sehr ernst und handeln. Es geht natürlich um Informationsaustausch, aber auch um mögliche Konsequenzen. Experten fordern zum Beispiel, alle Flughäfen schnell mit Top-Technik zur Drohnenabwehr auszustatten. Die Grünen kritisieren zudem einen Zuständigkeitswirrwarr zwischen den vielen Behörden. Für den Bundesinnenminister steht auf jeden Fall fest, das war ein hybrider Profi-Anschlag ausländischer Mächte. Claudia Wächter, Nachrichtenredaktion.
1: Überraschender Lichtblick für die Wirtschaft. Trotz Iran-Krieg, Ölpreisschock und US-Zöllen sind die deutschen Exporte im Juli auf einen Rekord gestiegen. Auch das verarbeitende Gewerbe hat sich weiter erholt. Vor allem in der Autoindustrie legte die Produktion zu.
3: Industrie, Bau- und Energieversorger stellten damit das dritte Mal in Folge mehr her als im Vormonat. Besonders erfreulich, nach den Einbrüchen in der Vergangenheit stieg die Produktion in der Autobranche im Juni deutlich, um 3,6%. Auch andere Bereiche im Fahrzeugbau legten zu, wie die Produktion von Flugzeugen, Schiffen, Zügen und Militärfahrzeugen. Ökonomen sehen die Talfahrt der Industrie damit beendet. Viel hängt aber auch davon ab, wie sich die geopolitische Lage und die Energiepreise entwickeln. Und auch das Niedrigwasser sorgt für Probleme. Katrin Müller, Nachrichtenredaktion.
1: Das in Preetz bei Kiel gefundene Kleinkind ist wahrscheinlich ertrunken. Das habe die Obduktion ergeben, sagte Oberstaatsanwalt Bimmler. Es gebe keinerlei Hinweise auf eine Gewalttat. Die Polizei hatte das tote Kleinkind gestern Vormittag in einem Garten in einer poolähnlichen Anlage gefunden. Die Ermittler gehen davon aus, dass es sich bei dem toten Kleinkind wahrscheinlich um das seit Mittwoch vermisste dreijährige Mädchen handelt. Unwetter haben in westlichen Bergregionen Österreichs lokale Überflutungen und Muren ausgelöst. Wie die Tiroler Polizei mitteilte, gingen in der beliebten Urlaubsregion Zillertal am Vorabend drei Muren ab. Straßen waren zeitweise durch den Schlamm blockiert. Auch in Innsbruck und Kitzbühel mussten Feuerwehrleute wegen überfluteter Keller und Straßen ausrücken.
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1: Zum Wetter, die aktuelle Vorhersage des Deutschen Wetterdienstes. Heute verbreitet ruhiges Sommerwetter bei angenehmen 19 bis 30 Grad. Es bleibt meist sonnig und trocken, nur ganz im Norden und an den Alpen kann es auch mal kurze Schauer geben. Auch morgen überwiegend sonnig und trocken, vereinzelt kann es am Alpenrand mal regnen. Dazu wieder ansteigende Temperaturen auf 27 bis 33, im Norden auf 23 bis 27 Grad, an den Küsten etwas kühler.
0: Das waren die Nachrichten.

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2: Die Zeit, es ist 14.30 Uhr, halb drei.
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3: Mit Volrad Janssen, guten Tag. Auto überschlägt sich, Fahrer in Lebensgefahr. Bei einem schweren Unfall auf der Autobahn 28 ist ein 20 Jahre alter Autofahrer lebensgefährlich verletzt worden. Zwei weitere Insassen wurden schwer verletzt. Nach Angaben der Polizei war das Auto in Richtung Leer unterwegs und bei Westerstede West von der Fahrbahn abgekommen. Der Wagen prallte gegen die Schutzplanke und habe sich dann überschlagen. Der Fahrer sowie eine 20-jährige und ein 22 Jahre alter Mann, die ebenfalls in dem Auto saßen, wurden ins Krankenhaus gebracht. Die Autobahn war in Richtung Leer voll gesperrt. Wie es zu dem Unfall kam, ist bisher noch unklar. Weitere Meldungen aus Ostfriesland im Überblick. Mehr Sicherheit für Häfen gefordert. Nach dem Drohnenvorfall am Flughafen Leipzig fordert der Zentralverband der deutschen Seehafenbetriebe Konsequenzen für die Häfen. Nötig seien klare gesetzliche Regelungen und eine bessere technische Ausstattung. Allein in Niedersachsen wurden in diesem Jahr 260 verdächtige Objekte gesichtet, viele davon über Wilhelmshaven, hieß es. Alte Kennzeichen belebt. Viele Autofahrer setzen auf Kfz-Kennzeichen mit Heimatbezug. Besonders gefragt ist dabei unter anderem das Kürzel NOR für Norden. Das hat eine Zählung der Hochschule Heilbronn ergeben. Seit 2012 dürfen Landkreise und kreisfreie Städte alte Kennzeichen wieder aufleben lassen. Seitdem wurden den Angaben zufolge bundesweit rund 7 Millionen Fahrzeuge mit einem sogenannten Heimatkennzeichen zugelassen. 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
2: Danke, Paul Rath.
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2: Ja, nicht soll ich das Wetter kommen, machen wir heute mal umgekehrt, machen wir erst den Verkehr. Da habe ich eine Meldung für Sie, A31 Lingen, Ems Richtung Meppen zwischen Lingen und Wiedmarschen. Dort ist die Autobahn vorübergehend gesperrt wegen Bergungsarbeiten. Das Ganze kann noch bis 16 Uhr dauern. Die empfohlene Umleitung nehmen Sie die U17.
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2: Jetzt aber das Wetter, ja. Der Sommer macht heute eine kleine Pause, zumindest was die heißen Temperaturen angeht. Bis 21 Grad sind heute noch drin. Da schauen wir mal auf die aktuellen Temperaturen. 19 Grad sind es in Emden-Wolthusen, 19 auch in Utgast, 20 Grad meldet Ebersmeer. Und der ein oder andere Regenschauer, der kann auch noch mal heute mit dabei sein. Morgen scheint die Sonne dann wieder des Öfteren. Es soll auch den ganzen Tag trocken bleiben. Dazu sind bis zu 26 Grad möglich. Am Sonntag heißt es dann wieder schwitzen. 28 bis 30 Grad sind dann schon wieder drin. Ja, und wie das Ganze ganz genau aussieht, das erfahren wir so gegen 20 vor von unserer Wetterexpertin Mareike Wiese, Meteorologin am Klimahaus in Bremerhaven. Und die gibt uns dann auch eine Aussicht auf die kommende Woche. Ich kann Ihnen jetzt nur die Aussicht auf den nächsten Titel geben, der kommt von Celine Dion, I'm Alive. Hier ist Radio Ostfriesland am Nachmittag. Ich bin André Kaut. Moin zusammen!

0: Ein Hit aus dem Jahre 1965, die McCoys und Hang on Sloopy. So, jetzt wollen wir nochmal auf das Wetter schauen, denn am Telefon ist jetzt unsere Radio Friesland Wetterexpertin Mareike Wiese. Sie ist Meteorologin am Klimahaus in Bremerhaven. Heute hatten wir ja den ganzen Tag lang mal Gelegenheit, richtig durchzulüften, denn es sollte ja auch heute Nachmittag nicht ganz zu warm werden. Wie das Ganze jetzt heute Nachmittag, am Wochenende und auch in der kommenden Woche aussieht, das hören wir jetzt. Ich begrüße ganz, ganz herzlich am Radio Ostfriesland Telefon Mareike Wiese. Frau Wiese, heute Vormittag war es noch oft bewölkt. Was erwartet uns denn am Nachmittag?
1: Das bleibt uns erstmal so erhalten, dass die Wolken, die da von der Nordsee hereinziehen, uns so ein bisschen Abkühlung bringen. Das heißt, es ist wirklich wesentlich angenehmer als die letzten Tage. Und ab und an kann mal ein Tropfen Regen dabei sein, aber das ist nicht viel. Und es wird bis zu 21 Grad warm.
0: Und wie wird der Tag morgen?
1: Morgen wird es dann sonniger und trocken. Die Temperaturen, die steigen dann auch schon wieder auf bis zu 25 Grad.
0: Ja, dann schauen wir doch mal auf den Sonntag. Wie sieht es da aus, Frau Wiese?
1: Da wird es sogar noch mal etwas wärmer, bis zu 28 Grad. Es sind aber auch wieder ein paar mehr Wolken zu sehen. Ganz vereinzelt kann dann am Nachmittag auch ein Schauer dabei sein.
0: Dann frage ich doch mal, woher kommt denn dieses Auf und Ab mit dem Wetter?
1: Ja, im Moment ziehen bei uns immer abwechselnd so Hochdruck- und Tiefdruckgebiete durch. Und die Hochs, die bringen meistens eher so dieses sonnige, warme, ja fast schon richtig heiße Sommerwetter zu uns. Und die Tiefs dann eher die Abkühlung, wo dann ab und an eben auch doch

0: mal ein paar Tropfen Regen runterkommen, auch wenn das nicht genügend ist. Also es ist ja inzwischen auch schon wieder viel zu trocken bei uns.
1: Ja, wenn am Sonntag die heißen Temperaturen zurückkommen, wie lange haben Sie denn bei uns dann Gültigkeit?
0: Ja, im Moment ziehen bei uns immer abwechselnd so Hochdruck- und Tiefdruckgebiete durch. Und die Hochs, die bringen meistens eher so dieses sonnige, warme, ja fast schon richtig heiße Sommerwetter zu uns. Und die Tiefs dann eher die Abkühlung, wo dann ab und an eben auch noch mal ein paar Tropfen Regen runterkommen, auch wenn das nicht genügend ist. Also es ist ja inzwischen auch schon wieder viel zu trocken bei uns.
1: Ja, dann nochmal, wie gesagt, auf die kommende Woche.
0: Also wir behalten dieses Achterbahnwetter in der nächsten Woche. Das heißt, am Montag, da kriegen wir dann so einen Tiefdruckausläufer mit einem Regengebiet, das dann erstmal von Nordwesten über uns zieht. Und bis zum Nachmittag dann bei uns durch ist, da sind dann die Temperaturen aber nur noch bis zu 21 Grad. Und in der zweiten Wochenhälfte, da steigen die Temperaturen aber schon wieder und da kann es dann auch nochmal ab Donnerstag richtig heiß werden.
1: Na gut, nehmen wir das mal so hin, müssen wir dann ja auch, Frau Wiese, schönen Dank, Ihnen schönes Wochenende. Ja, also da ist für jeden Wetterfan etwas dabei in den kommenden Tagen. Genießen Sie das Wochenende mit Radio Ostfriesland. 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

0: Radio Srisant am Nachmittag. Vor den Nachrichten habe ich noch einen ganz interessanten Veranstaltungstipp für Sie. Denn am Wochenende beginnt in Jemgum die fünfte Jahreszeit. Der 75. Müggelmarkt wird gefeiert. Die Vereine in der Gemeinde haben dazu wieder viel auf die Beine gestellt. Die Festwoche beginnt heute am späten Nachmittag mit einer Kinderdisco. Um 17 Uhr soll es damit heute losgehen. Ab 21.30 Uhr findet dann die große Malle-Party statt. Zudem präsentiert sich auch die Freiwillige Feuerwehr an diesem Wochenende zum Müggenmarkt am Hafen. Aber auch morgen und Sonntag ist jede Menge los. Tommy Bollmann aus der Radio Ostfriesland-Redaktion. Was steht denn zum Beispiel morgen beim Müggenmarkt in Jemgum auf dem Programm?
1: Das 75-jährige Jubiläum des Müggenmarktes im Mittelpunkt. Los geht es schon morgens ab 8 Uhr mit einem großen Flohmarkt. Offiziell eröffnet wird der Markt dann um 13 Uhr durch Jemgums Bürgermeister Hans-Peter Heikens. Anschließend gibt es Eis- und Karussellfreifahrten für die Kinder. Ab 15 Uhr wird das schönste geschmückte Kinderfahrrad gesucht und prämiert. Anschließend findet der große Umzug durch Jemgum statt. Morgen Abend steigt dann ab 21 Uhr die große Jubiläumsparty mit DJ André Jansen.
0: Und was passiert am Sonntag?
1: Der Sonntag beginnt ebenfalls mit einem Flohmarkt. Um 10 Uhr beginnt im Festzelt ein Gottesdienst. Ab 14 Uhr sind alle Senioren zu einem besonderen Seniorennachmittag eingeladen. Außerdem präsentiert sich die historische Löschgruppe Ihr Hofe. Zum Abschluss des Müggenmarktes steht dann ab 18 Uhr die Band Colorful Times für uns auf der Bühne.
0: Also jede Menge los in Jemgum. Von heute bis Sonntag wird dort der 75. Müggenmarkt gefeiert. Viel Spaß beim Mitfeiern wünsche ich Ihnen. Hier ist Radio Ostfriesland, jetzt mit Musik von Nils Sedaka. 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
1: Die Zeit, es ist genau 15 Uhr.
2: Ich bin Dirk Zeitler. Noch immer ist unklar, wer die Sprengstoffdrohne auf dem Flughafen in Leipzig gesteuert hat. Jetzt schaltet sich auch Bundeskanzler Merz ein. Unter seinem Vorsitz hat der Nationale Sicherheitsrat getagt.
3: Die Regierung sendet das Signal, wir nehmen den Vorfall sehr ernst und handeln. Es geht natürlich um Informationsaustausch, aber auch um mögliche Konsequenzen. Experten fordern zum Beispiel, alle Flughäfen schnell mit Top-Technik zur Drohnenabwehr auszustatten. Die Grünen kritisieren zudem einen Zuständigkeitswirrwarr zwischen den vielen Behörden. Für den Bundesinnenminister steht auf jeden Fall fest, das war ein hybrider Profi-Anschlag ausländischer Mächte. Claudia Wächter, Nachrichtenredaktion.
2: Überraschender Lichtblick für die Wirtschaft. Trotz Iran-Krieg, Ölpreisschock und Westzöllen sind die deutschen Exporte im Juli auf einen Rekord gestiegen. Auch das verarbeitende Gewerbe hat sich weiter erholt. Vor allem in der Autoindustrie legte die Produktion zu.
4: Industrie, Bau- und Energieversorger stellten damit das dritte Mal in Folge mehr her als im Vormonat. Besonders erfreulich, nach den Einbrüchen in der Vergangenheit stieg die Produktion in der Autobranche im Juni deutlich, um 3,6%. Auch andere Bereiche im Fahrzeugbau legten zu, wie die Produktion von Flugzeugen, Schiffen, Zügen und Militärfahrzeugen. Ökonomen sehen die Talfahrt der Industrie damit beendet. Viel hängt aber auch davon ab, wie sich die geopolitische Lage und die Energiepreise entwickeln. Und auch das Niedrigwasser sorgt für Probleme. Katrin Müller, Nachrichtenredaktion.
2: Das in Preetz bei Kiel gefundene Kleinkind ist wahrscheinlich ertrunken. Das habe die Obduktion ergeben, sagte Oberstaatsanwalt Bimmler. Es gebe keinerlei Hinweise auf eine Gewalttat. Die Polizei hatte das tote Kleinkind gestern Vormittag in einem Garten in einer poolähnlichen Anlage gefunden. Die Ermittler gehen davon aus, dass es sich bei dem toten Kleinkind wahrscheinlich um das seit Mittwoch vermisste dreijährige Mädchen handelt. Unwetter haben in westlichen Bergregionen Österreichs lokale Überflutungen und Muren ausgelöst. Wie die Tiroler Polizei mitteilte, gingen in der beliebten Urlaubsregion Zillertal am Vorabend drei Muren ab. Straßen waren zeitweise durch den Schlamm blockiert. Auch in Innsbruck und Kitzbühel mussten Feuerwehrleute wegen überfluteter Keller und Straßen ausrücken.
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1: Mit den aktuellen Temperaturen 18 Grad sind es in Exdum, 19 Grad in Roggenstede und 19 Grad meldet auch Ochtelbur. Der Sommer macht heute mal eine kleine Pause, zumindest was die heißen Temperaturen angeht. Bis 21 Grad sind heute drin und dazu kann es auch mal den ein oder anderen Regenschauer geben. Morgen scheint die Sonne dann wieder des Öfteren. Es soll auch den ganzen Tag über trocken bleiben und dazu sind bis zu 26 Grad möglich. Am Sonntag heißt es dann wieder schwitzen. 28 bis 13 Grad dürfen Sie dann erwarten.
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1: Moin, liebe Autofahrer. Eine Meldung habe ich hier für Sie, betrifft die A31 Lingen Richtung Meppen zwischen Lingen und Wiedmarschen. Vorübergehend ist dort die Autobahn gesperrt wegen Bergungsarbeiten. Das Ganze kann sich noch bis 16 Uhr hinziehen. Die empfohlene Umleitung fahren Sie über die U17. Ansonsten liegt mir hier nichts vor. Sollten Sie noch etwas sehen, Staus, Blitzer oder Behinderungen, dann rufen Sie mich gerne an. 04921 586 111. Das ist die Radio Ostfriesland Hotline. Allen unterwegs wünsche ich eine gute Fahrt. Kommen Sie heil und sicher an Ihr Ziel.
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1: Und es ist Freitag und das bedeutet ja, wir sind wieder live im gläsernen Radio Ostfriesland Studio Multi Ostfriesland Center in Leer. Ich bin André Kaut, begleite Sie durch den Nachmittag. Schön, dass Sie mit dabei sind. Moin zusammen.
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Radio aus Friesland am Nachmittag mit Luisa Fernandez und Peter Kent. Und die waren ja nicht nur musikalisch, sondern auch mal privat verbandelt. Inzwischen nicht mehr, hat es wahrscheinlich keine zweite Chance für die Liebe gegeben. Schnitt in Leer erleben Sie morgen Abend ein echtes Heimspiel auf der Zollhausbühne. Der Leeraner Sänger Marvin Tapper ist gerade mal 18 Jahre alt und er hat in seinen jungen Jahren schon einiges geschafft und einen richtig großen Schritt auf seiner Karriereleiter gemacht. Er stand noch vor kurzem in der Sat.1 Casting Show The Voice of Germany auf der Bühne. Dort hat er seinen Vocal Coach Nico Santos und das Fernsehpublikum gleichermaßen begeistert. Morgen kommt Marvin nach Hause. Unter dem Motto Heimspiel steht er morgen Abend auf der Bühne vom Zollhaus in Leer. Dort singt er viele Songs, die er auch bei The Voice of Germany präsentiert hat.

Marvin hat mit seiner Stimme ganz Deutschland erreicht, ist dabei aber immer ostfriesisch geblieben. Und genau deshalb hat er bei der Castingshow das Land begeistert. Sie erleben ihn morgen Abend live. Sein Konzert beginnt morgen Abend um 19:30 Uhr im Zollhaus in Leer.

0: 60er bei Radio Ostfriesland mit den Tremolos und Silence is Golden. Heute mal auf einem anderen Sendeplatz, hat sich also ein bisschen verschoben, haben wir den Blick in unsere ostfriesische Heimat. Bitteschön.
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3: Heute Sandstich.
4: Sandstich ist ein Flurname in Wiesede, der eine ehemalige Sandentnahmestelle bezeichnet. Der Sand wurde aber nicht nur als Baumaterial genutzt. Heinrich Behrens schreibt 1976 in seiner Chronik von Wieseder Meer, der Sand wurde mit wendigen Fahrzeugen, sogenannten Erdkarren, abgebaut und als Düngerersatz auf die Felder gebracht. Das Flurstück Sandstich an der L34 und dem Sandwariger Weg diente bis zu seiner Bebauung im Jahre 1950 für die Volksschule in Wiesede als Sportplatz. Früher hatte jede Dorfschaft Areale ausgewiesen, aus denen Sand für die Instandhaltung der Wege und Straßen entnommen werden konnte. Die Arbeiten wurden unter den Interessenten in Hand- und Spanndienst ausgeführt.
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0: Gloria, Jane erinnern sich noch an die große Disco-Zeit. Never Can Say Goodbye war einer dieser Hits. Auch natürlich das hier bei uns bei Radio Ostfriesland. Jetzt Zeit für die Regionalnachrichten, denn es ist 15.30 Uhr, halb vier.
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2: Mit Vollrad Janssen, guten Tag. Auto überschlägt sich. Fahrer in Lebensgefahr. Bei einem schweren Unfall auf der Autobahn 28 ist ein 20 Jahre alter Autofahrer lebensgefährlich verletzt worden. Zwei weitere Insassen wurden schwer verletzt. Nach Angaben der Polizei war das Auto in Richtung Leer unterwegs und bei Westerstede West von der Fahrbahn abgekommen. Der Wagen prallte gegen die Schutzplanke und habe sich dann überschlagen. Der Fahrer sowie eine 20-jährige und ein 22 Jahre alter Mann, die ebenfalls in dem Auto saßen, wurden ins Krankenhaus gebracht. Die Autobahn war in Richtung Leer voll gesperrt. Wie es zu dem Unfall kam, ist bisher noch unklar. Weitere Meldungen aus Ostfriesland im Überblick. Mehr Sicherheit für Häfen gefordert. Nach dem Drohnenvorfall am Flughafen Leipzig fordert der Zentralverband der deutschen Seehafenbetriebe Konsequenzen für die Häfen. Nötig seien klare gesetzliche Regelungen und eine bessere technische Ausstattung. Allein in Niedersachsen wurden in diesem Jahr 260 verdächtige Objekte gesichtet, viele davon über Wilhelmshaven, hieß es. Alte Kennzeichen beliebt. Viele Autofahrer setzen auf Kfz-Kennzeichen mit Heimatbezug. Besonders gefragt ist dabei unter anderem das Kürzel NOR für Norden. Das hat eine Zählung der Hochschule Heilbronn ergeben. Seit 2012 dürfen Landkreise und kreisfreie Städte alte Kennzeichen wieder aufleben lassen. Seitdem wurden den Angaben zufolge bundesweit rund 7 Millionen Fahrzeuge mit einem sogenannten Heimatkennzeichen zugelassen. 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
0: Ja, der Sommer nimmt sich heute so eine kleine Auszeit, zumindest was die heißen Temperaturen angeht. Bis 21 Grad sind heute drin. Dazu kann es auch mal den einen oder anderen Regenschauer geben. Dann schauen wir doch mal auf die Temperaturen, wie sie aktuell aussehen. 18 Grad sind es in Exdom, 19 Grad in Roggenstede und auch 19 Grad in Ochtelbur. Morgen scheint die Sonne dann wieder des Öfteren. Es soll auch den ganzen Tag trocken bleiben. Und dazu bekommen wir Temperaturen von bis zu 26 Grad. Will ja keine 3 Grad unterschlagen. Am Sonntag heißt es dann wieder schwitzen. 28 bis 30 Grad können es dann wieder auf dem Thermometer sein.
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0: Moin, liebe Autofahrer. Nach wie vor die eine Meldung, die mir hier vorliegt, im erweiterten Einzugsgebiet von Radio Ostfriesland zwischen Lingen und Wittmarschen. Dort ist die Autobahn gesperrt vorübergehend wegen Bergungsarbeiten. Das Ganze kann noch bis 16 Uhr dauern. Die Umleitung, die empfohlene, fahren Sie über die U17. Sonst liegt mir hier nichts vor. Sollen Sie noch etwas sehen, Stausblitzer oder Behinderungen, dann rufen Sie mich gerne an 04921 586 111. Das ist die Radio Ostfriesland Hotline. Allen unterwegs wünsche ich eine gute Fahrt. Kommen Sie heil und sicher an Ihr Ziel. Hier ist Radio Ostfriesland am Nachmittag und wir jeden Freitag natürlich aus dem gläsernen Radio Ostfriesland Studio im Multi-Ostfriesland Center in Leer. Ich bin André Kaut, begleite Sie durch den Nachmittag. Schön, dass Sie mit dabei sind. Wir starten in die zweite Hälfte dieser Stunde jetzt mit David Bowie und Let's Dance. Moin zusammen!

0: Ja, das war ein Hit Ende der 70er. Die Gruppe Racy und Lay Your Love on Me. Ja, hat noch zwei, drei weitere Hits dazu. Aber dann haben sie sich von Gene Chapman getrennt und das war wohl keine gute Idee. Dann war's aus mit der Herrlichkeit. Radio Spießland am Nachmittag und wie immer von montags bis freitags um diese Zeit beschäftigen wir uns mit unserer plattdeutschen Sprache. Und um was es da heute geht, werden Sie in jedem Moment erfahren, wenn ich dann die Folge vorliegen habe. Ja, Radio Spießland am Nachmittag. Extrem Plattdeutsching heißt es jetzt und es geht um Sonnenbrand.
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2: einen Sonnenbrand behandeln.
3: Von da auch einen Sonnenbrand behandeln.
2: Mein Mann Menno hat mal wieder nicht aufgepasst. Er war zu lange in der Sonne.
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3: Mein Mann Menno hätte mal wer nicht oppasst. Hey, was tau lang in der Sonne.
2: Natürlich hatte er sich auch nicht eingecremt, obwohl die Sonnenmilch direkt in unserem Badezimmer steht.
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3: Natürlich hat er sich auch nicht insmärt, wenn auch der Sonnenmilch fort in uns Bad kommen steht.
2: Jetzt hat er sich einen Sonnenbrand eingefangen. Seine ganze Schulter ist rot.
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3: Du hättest sich einen Sonnenbrand infangen, sein Hellschulle ist rotklört.
2: Meine alte Tante Hilde hat in so einem Fall immer Quark benutzt, um den Sonnenbrand zu behandeln, aber das finde ich nicht so ratsam.
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3: Mein alte Tante Hilde hat in so einem Fall immer Quark behuckt, um den Sonnenbrand zu behandeln, man ich finde das nicht so ratsam.
2: Sich weiterhin über den Sonnenbrand zu beklagen, bringt Menno aber auch nicht weiter. Viel trinken ist angesagt.

0: satt.
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0: Und jetzt noch der Spruch des Tages.
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0: Es ist nicht alles wahr.
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2: Da wort ein Bild Brot.
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Radio Suisant am Nachmittag mit Mike and the Mechanics, Mike Rutherford, natürlich damit gemeint der von Genesis. Ja, wir haben gleich 16 Uhr und 56, das heißt, gleich geht's wieder ab ins Nachrichtenstudio. Das Neueste aus Deutschland und der Welt wartet da auf Sie. Bis dahin habe ich noch zwei Titel für Sie hier im Programm in dieser Stunde. Das ist zum einen Supertramp mit Dreamer und das erfolgreichste Schweden-Import, was die Popmusik anbelangt. Hier ist aber mit Wullewu. Ich bin André Kaut. Schön, dass Sie eingeschaltet haben. Moin zusammen.

0: Die Zeit, es ist 16 Uhr.
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2: Ich bin Dirk Zeitler. Nach dem Vorfall mit einer Sprengstoffdrohne am Flughafen Leipzig-Halle ist eine Diskussion um Regelungen zur Drohnenabwehr entbrannt. Wir brauchen klare Zuständigkeitsregeln für die Drohnenerkennung, die Überwachung und die Drohnenbekämpfung, verlangte der Vorsitzende der Münchner Sicherheitskonferenz Ischinger im Sender Phoenix. Der SPD-Innenexperte Fiedler sieht das anders. Dass es an Flughäfen unterschiedliche Zuständigkeiten gibt, ist für sich genommen erstmal kein Problem, solange die Zusammenarbeit eng und gut funktioniert, sagte der Bundestagsabgeordnete der Rheinischen Post. Überraschender Lichtblick für die Wirtschaft. Trotz Iran-Krieg, Ölpreisschock und US-Zöllen sind die deutschen Exporte im Juni auf einen Rekord gestiegen. Auch das verarbeitende Gewerbe hat sich weiter erholt. Vor allem in der Autoindustrie legte die Produktion zu.
3: Industrie, Bau- und Energieversorger stellten damit das dritte Mal in Folge mehr her als im Vormonat. Besonders erfreulich, nach den Einbrüchen in der Vergangenheit stieg die Produktion in der Autobranche im Juni deutlich, um 3,6%. Auch andere Bereiche im Fahrzeugbau legten zu, wie die Produktion von Flugzeugen, Schiffen, Zügen und Militärfahrzeugen. Ökonomen sehen die Talfahrt der Industrie damit beendet. Katrin Müller, Nachrichtenredaktion.
2: In weiten Teilen Deutschlands sorgen Hitze und Trockenheit für Probleme. Unser Nachbarland Österreich hat derweil mit dem genauen Gegenteil zu kämpfen. In westlichen Bergregionen haben Unwetter zu Überflutungen und Schlammlawinen, sogenannten Muren, geführt.
4: Im Zillertal sind 3 Muren abgegangen und haben Straßen blockiert. Und in Kitzbühel musste die Feuerwehr mit Wasserpumpen ausrücken. Dort waren innerhalb einer Stunde 30 mm Regen gefallen. Auch das Bundesland Salzburg war von schweren Unwettern betroffen. Mehrere Brücken wurden zerstört. Bei Bad Gastein mussten Wanderer wegen einer Mure von einer Berghütte ausgeflogen werden. Aus Wien, Albert Otti.
2: Der norwegische Fußballverband um Präsidentin Lisa Klaveness fordert FIFA-Boss Gianni Infantino zum sofortigen Rücktritt auf. Dies sei Resultat einer gemeinsamen Sitzung, berichtet Klaveness dem britischen Guardian. Wir haben beschlossen, dass wir Infantino nicht mehr vertrauen. Der Schweizer steht nach dem geplatzten Investorendeal so sehr in der Kritik wie noch nie in seinen gut 10 Jahren als FIFA-Präsident.
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0: Ja, da können wir hier in Ostfriesland ja noch froh sein, wenn wir hören, was zurzeit in Österreich los ist. Da haben wir ganz moderates Wetter gegen 18 Grad. Das sind die Temperaturen in Langholt. 19 Grad meldet Holtland und 19 Grad sind es ebenso in Detern. Ja, der Sommer macht heute eine kleine Pause, zumindest was die heißen Temperaturen angeht. Bis 21 Grad sind heute drin. Ja, da kann man mal richtig durchschnaufen. Dazu kann es auch noch mal den ein oder anderen Regenschauer geben. Morgen scheint dann die Sonne wieder des Öfteren. Es soll den ganzen Tag trocken bleiben und dazu bekommen wir Temperaturen von bis zu 26 Grad. Am Sonntag heißt es dann wieder schwitzen. 28 bis 30 Grad sollen dann wieder auf dem Thermometer stehen.
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0: Moin, liebe Autofahrer. Nach wie vor gibt es eine Sperrung auf der A31 Lingen Richtung Meppen zwischen Lingen und Wiedmarschen. Dort sind Bergungsarbeiten, die dauern noch an. Die empfohlene Umleitung fahren Sie über die U17. Sonst liegt mir hier nichts vor. Sollen Sie noch etwas sehen, Staus, Blitzer oder Behinderungen, dann rufen Sie mich gerne an. Hier ist die Radio Ostfriesland Hotline 049 21 586 111. Allen unterwegs eine gute und sichere Fahrt. Kommen Sie heil an Ihr Ziel.
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0: Und wie jeden Freitag wieder live aus dem gläsernen Radio Ostfriesland Studio im Multi Ostfriesland Center in Leer. Ich bin André Kraut, bis 18 Uhr noch hier für Sie auf Sendung. Und wenn Sie Lust und Spaß haben, kommen Sie ruhig vorbei. Können wir ein bisschen plauschen oder sonst irgendwas. Vielleicht haben Sie auch einen Musikwunsch. Also alles möglich, alles drin. Schön, dass Sie dabei sind. Moin zusammen.
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0: 70er bei Radio Ostfriesland. Sweet Rosalie mit Brotherhood of Men haben wir gerade gehört. Um 16 Uhr und gleich 12 Minuten. Und in 10 Minuten habe ich den nächsten Veranstaltungstipp für Sie. Also ganz interessant, bleiben Sie dran. Radio Ostfriesland am Nachmittag. Ich bin André Kaut, Radio Ostfriesland. Hey, but business.
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Radio Frisant am Nachmittag mit NSYNC und Tearing Up My Heart. Ich habe einen weiteren Veranstaltungstipp jetzt für Sie. Die ostfriesische Geschichte wird in diesen Tagen direkt an der Klosterstätte in Ihlow lebendig. Dort erleben Sie heute Abend das Freilichttheater Friesische Freiheit. Das Stück erzählt von einer Zeit, in der die Friesen ihre Angelegenheiten selbst regelten und sich damit deutlich von den feudalen Herrschaftsstrukturen im übrigen Europa unterschieden. Im Mittelpunkt stehen frei gewählte Richter, die sich einst am Upstalsboom bei Aurich trafen. Rund 100 Darsteller aus verschiedenen ostfriesischen Theaterbühnen bringen diese besondere Epoche unter freiem Himmel auf die Bühne. Ergänzt wird die Aufführung durch einen mittelalterlichen Markt, der bereits anderthalb Stunden vor Vorstellungsbeginn öffnet. Los geht es heute Abend um 19 Uhr an der Klosterstätte in Ilow.

0: Adios Friesland am Nachmittag mit einem der Riesenhits der Rolling Stones aus dem Jahr 1965. I can't get no satisfaction. Und damit haben wir 16:30 Uhr. Zeit für die Regionalnachrichten.
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2: Mit Vollrad Janssen. Guten Tag. Auto überschlägt sich. Fahrer in Lebensgefahr. Bei einem schweren Unfall auf der Autobahn 28 ist ein 20 Jahre alter Autofahrer lebensgefährlich verletzt worden. Zwei weitere Insassen wurden schwer verletzt. Nach Angaben der Polizei war das Auto in Richtung Leer unterwegs und bei Westerstede West von der Fahrbahn abgekommen. Der Wagen prallte gegen die Schutzplanke und habe sich dann überschlagen. Der Fahrer sowie eine 20-Jährige und ein 22 Jahre alter Mann, die ebenfalls in dem Auto saßen, wurden ins Krankenhaus gebracht. Die Autobahn war in Richtung Leer voll gesperrt. Wie es zu dem Unfall kam, ist bisher noch unklar. Weitere Meldungen aus Ostfriesland im Überblick. Mehr Sicherheit für Häfen gefordert. Nach dem Drohnenvorfall am Flughafen Leipzig fordert der Zentralverband der deutschen Seehafenbetriebe Konsequenzen für die Häfen. Nötig seien klare gesetzliche Regelungen und eine bessere technische Ausstattung. Allein in Niedersachsen wurden in diesem Jahr 260 verdächtige Objekte gesichtet, viele davon über Wilhelmshaven, hieß es. Alte Kennzeichen belebt. Viele Autofahrer setzen auf Kfz-Kennzeichen mit Heimatbezug. Besonders gefragt ist dabei unter anderem das Kürzel NOR für Norden. Das hat eine Zählung der Hochschule Heilbronn ergeben. Seit 2012 dürfen Landkreise und kreisfreie Städte alte Kennzeichen wieder aufleben lassen. Seitdem wurden den Angaben zufolge bundesweit rund 7 Millionen Fahrzeuge mit einem sogenannten Heimatkennzeichen zugelassen. 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
0: Mit den aktuellen Temperaturen 18 Grad sind es in Langholt, 19 Grad meldet Holtland und ebenfalls 19 Grad sind es in Detern. Der Sommer macht heute eine kleine Pause, zumindest was die heißen Temperaturen angeht, bis 21 Grad. Das waren die Höchstwerte für heute und dazu konnte es immer wieder zu kleinen Regenschauern kommen. Morgen scheint dann die Sonne wieder des Öfteren. Es soll auch den ganzen Tag trocken bleiben und es sind bis zu 26 Grad möglich. Am Sonntag heißt es dann wieder schwitzen, 28 bis 30 Grad werden wir dann auf dem Thermometer haben.
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0: Moin, liebe Autofahrer, nach wie vor die Sperrung auf der A31 Lingen Richtung Meppen zwischen Lingen und Wiedmarschen. Dort sind Bergungsarbeiten. Die empfohlene Umleitung fahren Sie über die U17. Das ist alles, was mir hier vorliegt. Sollten Sie noch etwas sehen, Staus, Blitzer oder Behinderungen, dann rufen Sie mich gerne an die Radios Friesland Hotline 049-2158-6111. Allen unterwegs eine gute Fahrt. Kommen Sie heil an Ihr Ziel. Hier ist Radios Friesland am Nachmittag, jetzt mit Musik von Orbit Hammond, Down by the River. Schön, dass Sie dabei sind. Moin zusammen.

0: Aus den 60ern, Tommy James und The Shondells mit Hanky Panky um 16 Uhr und 39 Minuten. Ja, wollen wir mal schauen, was die Polizei uns so alles gemeldet hat. Mein Kollege Vollrat Jansen hat alles zusammengetragen.
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2: Mordorf. Bei einem Unfall auf der Auricher Straße ist eine Autofahrerin leicht verletzt worden. Die 46-Jährige hatte beim Einbiegen aus einer Seitenstraße einem Wohnmobil die Vorfahrt genommen. Dornum. In der Straße am Galgenhügel wurde ein Anhänger gestohlen. Dieser stand auf einer Grünfläche. Der Schaden liegt bei mindestens 1.000 Euro. Hinweise nimmt die Polizei entgegen. Friedeburg. Ein Autofahrer ist von der Polizei kontrolliert worden. Dabei kam heraus, dass der 19-Jährige Drogen genommen hatte. Ein Strafverfahren wurde eingeleitet. Aurich. Im Schneedornweg wurde ein Auto aufgebrochen. Die Täter stahlen eine Geldbörse. Es werden Zeugen gesucht.
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Radio Spessart am Nachmittag mit den Kings und Dandy. Ja, die Kings haben sich mit ihren Texten ja nicht immer und überall Freunde gemacht, aber hat ihrem Erfolg keinen Abbruch getan. Damit haben wir es jetzt 16:51 Uhr. Das bedeutet, gleich Punkt 17 Uhr werden Sie wieder informiert über das Neueste aus Deutschland und der Welt in den Radios Riesland-Nachrichten. Bis dahin natürlich überbrücken wir die Zeit mit Musik. George Harrison ist dabei mit My Sweet Lord und das hier ist das Love Unlimited Orchestra mit Love Theme.

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1: Die Zeit, es ist genau 17 Uhr.
2: Zum Wetter, die aktuelle Vorhersage des Deutschen.
1: Ja, das Wetter, das machen wir selber. Da haben wir den verkehrten Beitrag. Auch das kommt mal vor. So, jetzt hoffe ich, habe ich den richtigen. Hier sind die Nachrichten.
2: Ich bin Dirk Zeitler. Am Rhein fallen die Pegel immer weiter und in Nordrhein-Westfalen gibt es gleich mehrere neue Negativrekorde. In Düsseldorf zeigt der Pegel nur noch 15 cm, in Köln 60. Das geht aus Daten des Wasserstraßen- und Schifffahrtsamts Rhein hervor.
3: Besonders ungewöhnlich sieht's in Emmerich südwestlich von Kleve aus. Dort liegt der Schwimmer, der normalerweise den Wasserstand misst, inzwischen komplett trocken. Eine Sonde übernimmt deshalb den Job. Auch bei Duisburg hat der Rhein einen neuen Tiefststand erreicht. Schiffe können zwar weiterhin fahren, denn die Fahrrinne ist deutlich tiefer als der Pegel am Ufer. Sie können aber viel weniger Fracht laden als sonst. Und Entspannung ist vorerst nicht in Sicht. Bis Dienstag sollen die Wasserstände höchstens um wenige Zentimeter steigen. Zoe Tassovali, Nachrichtenredaktion.
2: Die Sprengstoffdrohne am Flughafen Leipzig-Halle beschäftigt inzwischen auch den Nationalen Sicherheitsrat. Gleichzeitig wächst die Frage, wie gut kann Deutschland solche Drohnen überhaupt abwehren? Die Grünen im Bundestag sehen da noch gravierende Lücken.
4: Das Zuständigkeitswirrwarr ist ein Sicherheitsrisiko, sagen die Grünen, und fordern klare Strukturen, damit zig Behörden bei einem Drohnenvorfall blitzschnell handeln können. Und offenbar schneller als bisher müssen auch alle Flughäfen mit Abwehrtechnik ausgestattet werden. Am Airport in Leipzig sucht die Polizei weiter nach Hinweisen, wer hinter dem geplanten Anschlag mit einer Sprengstoffdrohne steckt. Viele Experten sagen, das ist Russland. Claudia Wächter, Nachrichtenredaktion.
2: Die deutschen Exporte sind trotz aller Belastungen durch den Iran-Krieg im Juni auf einen Rekordwert gestiegen. Kalender- und saisonbereinigt gingen Waren im Wert von gut 139 Milliarden Euro ins Ausland, wie das Statistische Bundesamt mitteilte. Die Exporte sind damit den 5. Monat in Folge gewachsen und erweisen sich als Stütze für die schwächelnde deutsche Wirtschaft. Wegen technischer Probleme ist die beliebte Fernverkehrsverbindung zwischen Berlin und Paris bis auf Weiteres unterbrochen. Grund dafür sind technische Probleme mit dem europäischen Zugsicherungssystem der Firma Alstom. Das teilte die Deutsche Bahn mit. Wer mit dem ICE von Hauptstadt zu Hauptstadt fahren möchte, muss aktuell in Frankfurt oder Mannheim umsteigen.
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1: Ja, und was die Temperaturen anbelangt, da schauen wir am Freitagnachmittag in der letzten Stunde ja immer auf unsere schönen ostfriesischen Inseln und es ist Ferienzeit. Viele, viele, viele Feriengäste, Urlauber bei uns hier in Ostfriesland und insbesondere natürlich auch auf den Inseln. Ich an dieser Stelle ganz, ganz herzlich begrüße und willkommen heiße in unserem schönen Ostfriesland. Die Temperaturen, ja, die sind gleich wie auf dem Festland. 19 Grad sind es auf Baltrum, ebenso auf Wangeoge und auch auf Langeoog. Ja, der Sommer nimmt sich heute eine kleine Auszeit, zumindest was die Temperaturen angeht, bis 21 Grad. Das waren die Höchsttemperaturen von heute. Und hier und da gab es dann auch mal so einen kleinen Regenschauer. Morgen scheint die Sonne dann wieder des Öfteren. Es soll auch den ganzen Tag trocken bleiben. Und dazu sind bis zu 26 Grad möglich. Am Sonntag heißt es dann wieder schwitzen. 28 bis 30 Grad werden dann auf dem Thermometer erreicht.
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1: Moin, liebe Autofahrer. Nach wie vor gibt es die Sperrung auf der A31 Lingen Richtung Meppen zwischen Lingen und Wiedmarschen. Dort laufen nach wie vor die Bergungsarbeiten. Die empfohlene Umleitung benutzen Sie die U17. Das ist alles, was ich hier auf meinem Zettel stehen habe. Sollten Sie noch etwas sehen, Staus, Blitzer oder Behinderungen, rufen Sie mich gerne an. Die Radio Ostfriesland Hotline zu mir hier ins Studio 049 21 586 1111. Allen unterwegs eine gute und sichere Fahrt. Kommen Sie heil an Ihr Ziel.
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1: Ja, und es ist Freitag und das bedeutet ja, freitags sind wir von 14 bis 18 Uhr in unserem gläsernen Radio Ostfriesland Studio im Multi-Ostfriesland Center in Leer. Natürlich so auch heute. Eine Stunde bin ich noch für Sie da. Ich bin André Kaut. Freue mich, dass Sie mit dabei sind und habe einen richtigen Knaller gleich zu Beginn der vierten und letzten Stunde, nämlich Carl Douglas mit Kung Fu Fighting. Moin miteinander.
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Die 11 Spoonful und Daydream bei Radio Friesland am Nachmittag. Ja, sportlich ist an diesem Wochenende, was den Fußball anbelangt, einiges los. Da stehen ganz, ganz spannende Partien auf dem Papier. Und wo sie dann eventuell hinziehen könnte, das verrate ich Ihnen gegen 20 nach in der Sportvorschau. Jetzt verrate ich Ihnen zunächst einmal, was die nächsten Titel sind. Das ist zum einen Sugar Sugar von den Archies gleich und Fury in the Slaughterhouse jetzt mit Won't Forget These Days.

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1: Ja, die Sportschau für dieses Wochenende. Ein spannendes Fußballwochenende liegt vor uns mit Heimspielen von Kickers M Blau-Weiß Papenburg und dem TuS Pewsum. Der Regionalligist BSV Kickers M hat heute Abend das erste Heimspiel der neuen Saison. Zur Gast ist der Hamburger Sportverein 2. Wer für die Zweitvertretungen aufläuft, weiß man ja bekanntlich erst am jeweiligen Spieltag, wenn man auf die Spielberichtsbogen schaut. Nach dem Auftaktspektakel beim HSC Hannover will das Björn-Lindemann-Team seinen Fans ein rassiges Spiel bieten, an dessen Ende ein Sieg stehen soll. Anstoß im Ostfriesland-Stadion ist heute Abend um 19 Uhr. Ebenfalls heute Abend erwartet Blau-Weiß Papenburg in der Landesliga den SV Bevern. Da treffen zwei Mannschaften aufeinander, die oben mitspielen wollen. Nach der Auftaktniederlage in der Dinklage wollen die Blau-Weißen die Punkte zu Hause behalten. Anstoß im Sportpark Papenburg ist heute Abend um 20 Uhr. Der TuS Pewsum ist mit einem klaren Sieg und einer guten Leistung in die Landesliga-Saison gestartet. Allerdings kommt am Sonntag mit Grün-Weiß Mühlen, die zu den Aufstiegskandidaten zählen, ein ganz anderes Kaliber in die Krummhörn. Wenn der TuS den Schwung vom letzten Wochenende mitnehmen kann, ist ein weiterer Sieg möglich. Anstoß an der Olympiastraße ist am Sonntag um 15 Uhr. In der Bezirksliga haben die Favoriten Esens und Virl zum Saisonauftakt nichts anbrennen lassen und stehen auch an diesem Wochenende vor lösbaren Aufgaben. Virl hat Lared Wibelsum zu Gast und Esens spielt bei Blau-Weiß Borsum. Bereits heute Abend erwartet Germania Leer Aufsteiger Eintracht Ilo. Die Gäste sind allemal für eine Überraschung gut. Germanentrainer Attila Özke muss ein komplett neues Team formen. Am Sonntag um 14 Uhr treffen der FC Norden und Concordia Irhofe aufeinander. Die weiteren Begegnungen: SV Hage TV Bunde, Tura Westrauder Feen, SV Große Feen, Grün-Weiß Virl, SF Larren Frisch auf Bibelsum, TSV Riepe, TuS Der Hafe Hofel, TuS Mittels, SV Waldinghausen und Blau-Weiß Borsum, TuS Esens. Diese Spiele beginnen am Sonntag um 15 Uhr. Die Sportvereinigung Aurich ist an diesem Wochenende spielfrei.

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0: The Hollies und Jennifer Eccles. Und damit haben wir es 17.30 Uhr, halb sechs.
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2: Mit Vollrad Janssen, guten Tag. Auto überschlägt sich, Fahrer in Lebensgefahr. Bei einem schweren Unfall auf der Autobahn 28 ist ein 20 Jahre alter Autofahrer lebensgefährlich verletzt worden. Zwei weitere Insassen wurden schwer verletzt. Nach Angaben der Polizei war das Auto in Richtung Leer unterwegs und bei Westerstede West von der Fahrbahn abgekommen. Der Wagen prallte gegen die Schutzplanke und habe sich dann überschlagen. Der Fahrer sowie eine 20-Jährige und ein 22 Jahre alter Mann, die ebenfalls in dem Auto saßen, wurden ins Krankenhaus gebracht. Die Autobahn war in Richtung Leer vollgesperrt. Wie es zu dem Unfall kam, ist bisher noch unklar. Weitere Meldungen aus Ostfriesland im Überblick. Mehr Sicherheit für Häfen gefordert. Nach dem Drohnenvorfall am Flughafen Leipzig fordert der Zentralverband der deutschen Seehafenbetriebe Konsequenzen für die Häfen. Nötig seien klare gesetzliche Regelungen und eine bessere technische Ausstattung. Allein in Niedersachsen wurden in diesem Jahr 260 verdächtige Objekte gesichtet, viele davon über Wilhelmshaven, hieß es. Alte Kennzeichen beliebt. Viele Autofahrer setzen auf Kfz-Kennzeichen mit Heimatbezug. Besonders gefragt ist dabei unter anderem das Kürzel NOR für Norden. Das hat eine Zählung der Hochschule Heilbronn ergeben. Seit 2012 dürfen Landkreise und kreisfreie Städte alte Kennzeichen wieder aufleben lassen. Seitdem wurden den Angaben zufolge bundesweit rund 7 Millionen Fahrzeuge mit einem sogenannten Heimatkennzeichen zugelassen. 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
0: Mit den aktuellen Temperaturen auf den ostfriesischen Inseln, 19 Grad sind es auf Baltrum, auf Wangerooge und auch auf Langeoog. Ja, der Sommer nimmt sich heute eine kleine Auszeit, zumindest das, was die Temperaturen angeht. Bis 21 Grad hatten wir heute, das waren die Höchstwerte, ab und an gab es den ein oder anderen Regenschauer. Morgen scheint dann wieder die Sonne des Öfteren. Es soll auch den ganzen Tag trocken bleiben und dazu sind bis zu 26 Grad möglich. Am Sonntag heißt es dann wieder schwitzen. 28 bis 30 Grad wird dann wieder auf den ostfriesischen Thermometern stehen.
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0: Ja, 16 Uhr sollte die Sperrung vorbei sein. Sie dauerte nach wie vor an. Ich rede von der A31 Lingen Richtung Meppen zwischen Lingen und Wiedmarschen. Dort ist die Autobahn vorübergehend gesperrt. Dort laufen Bergungsarbeiten. Die empfohlene Umleitung fahren Sie über die U17. Ansonsten liegt mir hier nichts vor. Keine Staus, keine Blitzer, keine Behinderungen. Sollten Sie noch etwas sehen, gerne her damit. 04921586111. Das ist die Hotline direkt zu mir hier in unser gläsernes Studio im Radio Ostfriesland im Multicenter in Leer. Radio Ostfriesland natürlich, das sind wir. Musik gibt's jetzt von Starship. We Built This City. Ich bin André Kaut. Schön, dass Sie mit dabei sind. Moin zusammen.

Simon & Garfunkel, das erfolgreichste US-amerikanische Gesangsduo bei Radio Ostfriesland mit Mrs. Robinson. 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
1: Tja, Rasputin mit Bonnie M. Ja, und das war er, der Nachmittag bei Radio Ostfriesland für diese Woche. Heute, wie jeden Freitag, aus dem gläsernen Radio Ostfriesland. Multi-Ostfriesland-Center in Leer. Irgendwie kriege ich es heute nicht auf die Reihe. Na gut, ich habe es ja jetzt auch fast geschafft, denn nach den 18 Uhr Nachrichten geht es weiter mit dem offenen Bürgerprogramm. Den Anfang macht die Sendung, das waren die 80er, mein Gott, Gott, was ist los? 19 Uhr Radio Total, 20 Uhr Reach Out und ab 21 Uhr der Radio Ostfriesland Musikmix. Mein Name ist André Kaut, bedanke mich ganz, ganz herzlich für Ihr Interesse am heutigen Nachmittag. Wünsche Ihnen noch ein schönes Wochenende und sage Tschüss, bis zum nächsten Mal.

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1: Ich bin Dirk Zeitler. Nach dem Fund der Sprengstoffdrohne am Flughafen Leipzig-Halle fordert Sachsens Innenminister Schuster mehr Schutz für Flughäfen und andere wichtige Infrastruktur. Im Podcast Table Today sagte der CDU-Politiker, gerade Flughäfen spielten auch für Deutschlands Verteidigung eine wichtige Rolle.
2: Auf vielen Airports bei uns fehlt aber offenbar noch die Technik, um Drohnen effektiv abzuwehren. Und was ist mit der Wasser- und Stromversorgung, also generell dem Schutz der kritischen Infrastruktur, fragt der Innenminister. Vermutlich hat sich auch damit heute der Nationale Sicherheitsrat beschäftigt. Kanzler Merz war bei dem Treffen auch dabei und auch er hat sicherlich die Kritiker gehört, die sagen, die Zusammenarbeit der Behörden bei einem Drohnenvorfall, die muss verbessert werden. Claudia Wächter, Nachrichtenredaktion.
1: Am Rhein fallen die Pegel immer weiter und in Nordrhein-Westfalen gibt es gleich mehrere neue Negativrekorde. In Düsseldorf etwa zeigt der Pegel nur noch 15 Zentimeter, in Köln 60. Das geht aus Daten des Wasserstraßen- und Schifffahrtsamtes Rhein hervor. Die deutschen Exporte sind trotz aller Belastungen durch den Iran-Krieg im Juni auf einen Rekordwert gestiegen. Kalender- und saisonbereinigt gingen Waren im Wert von gut 139 Milliarden Euro ins Ausland, wie das Statistische Bundesamt mitteilt.
3: Industrie-, Bau- und Energieversorger stellten damit das dritte Mal in Folge mehr her als im Vormonat. Besonders erfreulich, nach den Einbrüchen in der Vergangenheit stieg die Produktion in der Autobranche im Juni deutlich, um 3,6%. Auch andere Bereiche im Fahrzeugbau legten zu, wie die Produktion von Flugzeugen, Schiffen, Zügen und Militärfahrzeugen. Ökonomen sehen die Talfahrt der Industrie damit beendet. Viel hängt aber auch davon ab, wie sich die geopolitische Lage und die Energiepreise entwickeln. Und auch das Niedrigwasser sorgt für Probleme. Katrin Müller, Nachrichtenredaktion.
1: Ein Lufthansa-Flugzeug ist auf dem Weg von Johannesburg nach Frankfurt am Main wegen eines undefinierbaren Geruchs in der Kabine in der Republik Kongo zwischengelandet. Alle 363 Passagiere und die Crew seien wohlauf und seien in Hotels untergebracht worden, teilte das Unternehmen nach dem Vorfall mit. Lufthansa werde die Passagiere im Laufe des Tages mit einem Ersatzflugzeug aus Brazzaville abholen und zurück nach Frankfurt fliegen.
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1: Zum Wetter, die aktuelle Vorhersage des Deutschen Wetterdienstes. Heute Abend im Norden dichtere Wolkenfelder mit einzelnen schwachen Schauern, sonst heiter, nur an den Alpen ein geringes Schauer- und Gewitterrisiko. In der Nacht ist es gering bewölkt oder klar, Tiefstwerte 15 bis 7 Grad. Auch morgen überwiegend sonnig und trocken, vereinzelt kann es am Alpenrand mal regnen. Dazu wieder ansteigende Temperaturen auf 27 bis 33, im Norden auf 23 bis 27 Grad, an den Küsten etwas kühler.
0: Das waren die Nachrichten. 5, 4, 3, 2, 1, 0. 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

18 Uhr und genau 4 Minuten. Hier ist Radio Ostfriesland. Das waren die 80er, jeden Freitag von 18 bis 19 Uhr. Ich bin Thomas und auch verantwortlich für den Inhalt dieser Sendung. Und wir beginnen gleich mit Sabarak.

Moin Ostfriesland, hier ist Radio Ostfriesland und jetzt kommen wir zu einem Song von Mike Oldfield und Maggie Reilly. Der sich da nennt Moonlight Shadow.

Ja, hier ist Radio Ostfriesland. Das waren die 80er, jeden Freitag von 18 bis 19 Uhr. Und früher hieß es ja, glaube ich, mal Disco, so in den 80ern. Und heute heißt es, glaube ich, jetzt gehen wir in den Club. Und hier gehen wir aber in die Disco aus 1980 mit Ottawa.

0: Jetzt kommen wir zu zwei Künstlern, die eigentlich nicht singen konnten oder gar nicht singen konnten, aber dafür gut tanzen. Hier sind Milli Vanilli und Don't Forget My Number.
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1: I don't know.
2: Und der Kollege, der jetzt kommt, der war heute von 14 bis 18 Uhr in Emden am Otto Hus und hat Autogrammstunde gegeben.
3: In Russland sagt man Mahlzeit, in Skandinavien Schau. Nastrovje, Servus, Grüzi, so grüß hier keine Sau. Denn nun seid ihr in Friesland und sollt es nicht bereuen. In Friesland grüßt man anders. In Friesland sagt man...
4: In Friesland sagt man... In Friesland sagt man...
5: Scheiße.
6: Scheiße.
5: Scheiße.
3: Nein, nein, nein. Moin.
5: Moin.

1986, was haben wir diese Woche vor 40 Jahren gehört? Das haben wir gehört, Sam Cooke auf Platz 5. Modern Talking, die 4. Bananarama auf 3. Neu auf 2 dabei, New Shoes, I Can't Wait. Level 42, die 1. Oh, 1986, das haben wir diese Woche vor 40 Jahren gehört.

Hier ist Radio Ostfriesland. Das waren die 80er, jeden Freitag von 18 bis 19 Uhr. 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

sind Tarzan Boy, die Sommerversion von Baltimora. Und das Ganze bei Radio Ostfriesland.

0: Heute ist nicht alle Tage. Ich komme wieder, keine Frage.
1: Und wenn nichts dazwischen kommt, dann schon nächste Woche Freitag wieder von 18 bis 19 Uhr. Ich mache mich hier vom Acker, wünsche noch einen schönen Abend, ein schönes Wochenende und kommen Sie gut in dieses. Bis zum nächsten Mal. Am Mikrofon war Thomas Mansch und ich bin und war auch verantwortlich für den Inhalt dieser Sendung. Bye, bye.

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1: Ich bin Dirk Zeitler. Die Sprengstoffdrohne am Flughafen Leipzig-Halle beschäftigt inzwischen auch den Nationalen Sicherheitsrat. Das Gremium unter Vorsitz von Bundeskanzler Merz hat über den Vorfall beraten. Gleichzeitig wächst die Frage, wie gut kann Deutschland solche Drohnen überhaupt abwehren? Die Grünen im Bundestag sehen da noch gravierende Lücken.
2: Das Zuständigkeitswirrwarr ist ein Sicherheitsrisiko, sagen die Grünen, und fordern klare Strukturen, damit zig Behörden bei einem Drohnenvorfall blitzschnell handeln können. Und offenbar schneller als bisher müssen auch alle Flughäfen mit Abwehrtechnik ausgestattet werden. Am Airport in Leipzig sucht die Polizei weiter nach Hinweisen, wer hinter dem geplanten Anschlag mit einer Sprengstoffdrohne steckt. Viele Experten sagen, das ist Russland. Claudia Wächter, Nachrichtenredaktion.
1: US-Präsident Trump darf seinen umstrittenen Ballsaal im Weißen Haus laut einer Gerichtsentscheidung nicht eigenmächtig bauen. Stattdessen müsse er die Zustimmung des Kongresses einholen. Der Bau müsse daher bis auf Weiteres eingestellt werden, urteilte ein Berufungsgericht. Der Trump-Regierung bleiben nun 14 Tage Zeit, um gegen die Entscheidung vorzugehen und den Fall vor den obersten US-Gerichtshof zu bringen. Am Rhein fallen die Pegel immer weiter und in Nordrhein-Westfalen gibt es gleich mehrere neue Negativrekorde. In Düsseldorf zeigte der Pegel nur noch 15 cm, in Köln 60. Das geht aus Daten des Wasserstraßen- und Schifffahrtsamtes Rhein hervor.
3: Besonders ungewöhnlich sieht es in Emmerich südwestlich von Kleve aus. Dort liegt der Schwimmer, der normalerweise den Wasserstand misst, inzwischen komplett trocken. Eine Sonde übernimmt deshalb den Job. Auch bei Duisburg hat der Rhein einen neuen Tiefstand erreicht. Schiffe können zwar weiterhin fahren, denn die Fahrrinne ist deutlich tiefer als der Pegel am Ufer. Sie können aber viel weniger Fracht laden als sonst. Und Entspannung ist vorerst nicht in Sicht. Bis Dienstag sollen die Wasserstände höchstens um wenige Zentimeter steigen. Zoe Tassovali, Nachrichtenredaktion.
1: Unwetter haben in westlichen Bergregionen Österreichs lokale Überflutungen und Muren ausgelöst. Wie die Tiroler Polizei mitteilte, gingen in der beliebten Urlaubsregion Zillertal am Vorabend 3 Muren ab. Straßen waren zeitweise durch den Schlamm blockiert. Auch in Innsbruck und Kitzbühel mussten Feuerwehrleute wegen überfluteter Keller und Straßen ausrücken.
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1: Zum Wetter, die aktuelle Vorhersage des Deutschen Wetterdienstes. Heute Abend im Norden dichtere Wolkenfelder mit einzelnen schwachen Schauern, sonst heiter, nur an den Alpen ein geringes Schauer- und Gewitterrisiko. In der Nacht ist es gering bewölkt oder klar, Tiefstwerte 15 bis 7 Grad. Auch morgen überwiegend sonnig und trocken, vereinzelt kann es am Alpenrand mal regnen. Dazu wieder ansteigende Temperaturen auf 27 bis 33, im Norden auf 23 bis 27 Grad, an den Küsten etwas kühler.
0: Das waren die Nachrichten.
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6: Ja, moin darüber. Hier ist es wieder soweit. Hier ist Radio Total bei Radio Ostfriesland. Alle 4 Wochen neu. Das Ganze hier auf diesem Sendeplatz. Also schon mal vormerken. Mein Name ist Dennis Klemann und ich bin für den Inhalt dieser Sendung verantwortlich. Und auch mit dabei ist Katja. Die hat ja Wodka im Blut, ne?
7: Hallo.
6: Moinsen, moinsen, Katja. Schön, dass du dabei bist hier. So muss das sein. Und hier seid hoffentlich auch mit dabei. Fleißig eingeschaltet hier in eurem Radio. Ganz einfach auf DAB Plus, UKW oder im Livestream. Scheißegal, wo ihr zuhört. Schön, dass ihr dabei seid und mit uns diese Stunde gemeinsam ja, genießt, ne? So, ich will gar nicht lange quatschen. Wir fangen direkt an mit dem ersten Titel nach diesem vollen Jingle hier. Und zwar einen aus dem Jahr 92. Das ist Pretend We Are Dead von L7. Sehr unbekanntes Lied, aber hier hört es zum ersten Mal bei Radio Total.
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0: Meine Damen und Herren, das war Pretend You Are Dead von L7. Das ist nicht irgendeine Taste auf eurer Tastatur, das ist die Band, so heißt sie. Und wir machen direkt weiter mit dem nächsten 90er. Das ist Mr. Duck, That's Donald, jetzt zeige ich's. Aus dem Jahr 1995, kommen Sie mal an, hier habt ihr bestimmt auch noch nie gehört, aber hier.
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1: So, Mr. Duck war jetzt bei uns hier im Studio und der nächste Titel ist eigentlich bekannt aus den 80ern von Alpha Will. Und Lichtenfels hat sich in den 90ern gedacht, das machen wir besser. Hier ist Lichtenfels mit Sounds Like a Melody im Radio Edit hier bei Radio Total.

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1: Du sag mal, Katja, es gibt zwei Wörter, die dir im Leben viele Türen öffnen werden. Wusstest du, welche das sind?
2: Ja, ziehen und drücken.
1: Ach, genau, so sieht's aus, ja? Oh, herrlich, ja? Na, ist das nicht schön? Wir sind Radio Total hier, Radio Friesland. 19 Uhr ist durch. Wie gesagt, jede 4 Wochen gibt's das hier neu. Und der nächste Termin ist am 4.9.26. Wenn ihr möchtet, auch gerne auf Radio Total Ostfriesland auf Facebook mal vorbeischauen und da einen Musikwunsch reinschmeißen. Und das könnt ihr zum Beispiel machen über unseren Messenger tatsächlich. Und der nächste ist auch ein Musikwunsch. Der kommt mit diesem Jingle hier. Das ist nämlich von Thriller, beziehungsweise Martin Fischer. Der hat Thriller nochmal neu aufgelegt. Im Scooter-Style. Hier sei er.
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1: Ist übrigens auch eine Weisheit, das hier zu hören, tatsächlich. Ist immer sehr interessant. Viel Spaß damit.

0: So, meine Damen und Herren, das war Thriller von Marty Fischer. Hört sich meiner Meinung nach genauso an eigentlich wie Scooter.
1: Ja, eigentlich wohl, ne?
0: Hat er gute erwischt, kann man sagen. So, und ich hatte letztes Mal in der letzten Sendung mit Hermi zusammen, hatte ich erwähnt, dass du einen Thermomix hast, einen Thermomix-Verschnitt. Kann man das so sagen, weiß ich nicht. Das ist so ein Ding halt, ne? So ein Küchengerät. Und da habe ich gesagt, du benutzt das nicht. Stimmt das wirklich?
1: Momentan nicht, nee, aber...
0: Was heißt hier momentan?
1: Schon lange nicht mehr, ich weiß.
0: Das letzte Mal, was du da drin gemacht hast, war, glaube ich, Crushed Ice, ne?
1: Nee, wir haben da drin Tzatziki gemacht.
0: Wie lange ist das her?
1: Letztes Jahr.
0: Sag da nichts zu, bitte nicht. So, wir müssen, Thiele wird laut hier, ist nämlich laut von Frontliner, viel Spaß damit, wird ein bisschen härter, also alle anderen rausgehen, die nur angucken, dann gleich wieder dabei sein hier. Wo sind wir eigentlich hier?
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0: sag mal, Katja, ich bin ja eigentlich immer wieder, ja, begeistert, wenn hier so eine Musik im Radio läuft. Und die, ich denke mal so, was denken die Leute wohl, die dann zufälligerweise auf Radio Spießerhand einschalten und da sowas hören? Ich kann mir das gar nicht vorstellen.
1: Doch, endlich mal gute Musik.
0: Das unterschreibe ich so.
1: Das sollte keine Beleidigung werden hier, ne? Also, es läuft eigentlich immer gute Musik, aber im Radio ist meistens immer das Gleiche.
0: Ja, weiß ich nicht, hier nicht.

So, das war Besser Burnen im Belo David DJ Loni Toys Bootleg. Meine Fresse, langes Wort hier bei Radio Total. Denis Silas ist aus dem Jahr 2008 originalerweise, ist aber ein Remix, ein Jahr später, und wie ich finde, hat man den auch noch nicht gehört. Also auch den auch lange nicht mehr im Radio gespielt tatsächlich. Schade eigentlich, wie Katja schon sagte, mehr als zwei CDs. Haben ja einige nicht, ne? Nur dazu, weiter geht's. Allein, allein. Polarkreis 18. Lange nicht mehr gehört. Aber jetzt hier bei Radio Total.

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1: So, meine Damen und Herren, der nächste Titel ist eigentlich so ein bisschen aus der Reihe. Und zwar, der ist von einem Bekannten von uns, mehr oder weniger.
2: Ja, von Willem Nessen, unseren DJ Willi und Micha Mikado. Und ich finde das einfach nur gut, weil Mutti da im Hintergrund tanzt. Aber das kann ja keiner sehen.
1: Nee, ist ja Gott sei Dank kein Bildschirm hier, sonst würdet ihr sehen, wie hier wir sitzen. Das wäre natürlich blöd.
2: Genau, aber wir können es jetzt ja mal anhören. Also gerne reinhören. Filmriss, tütü, viel Spaß damit. Ja.

0: Tja, das war Filmbrüstetü hier bei Radio Total, hier auf dem Freitagabend. Und wo sind wir hier nochmal? Weiß ich gar nicht mehr.
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0: Ah, fast vergessen. Wie gesagt, jede 4 Wochen hier neu.
2: Was haben wir heute gelacht? Und so viel.
0: Grüße gehen raus an Willem Nessen und für diesen geilen Titel, den wir gerade gespielt haben. Grüße gehen raus, Kussi auch und so weiter, kennt's ja.
3: Und natürlich Micha Mikado.
0: So sieht's aus.

0: Nein, keine Sorge, wir lassen euch nicht gehen. Ihr bleibt schön hier. Ihr hört Radio Total hier auf dem Freitagabend hier. Und der nächste Titel ist auch ganz in Sicht. Der ist aus den 90ern. Ich weiß gar nicht, 97 oder so. Strike It Up, Black Box. Viel Spaß mit diesem Jingle hier. Der ist sehr erotisch. Stimme müsst ihr hören.
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0: Tja, Katja, manchmal wünschte ich mir die 90er zurück. Das war noch Musik. Swag It Up, Black Box hier bei Radio Total. Jeden Freitag, jeden vierten Freitag neu. Ha, so sieht's aus.
3: In den 90ern habe ich noch gar nicht gelebt, aber nützt ja nichts.
0: Tja, wusstest du eigentlich, dass Radio Total vor 2 Monaten als Einjährige hatte? Also nicht wir beide, sondern wir haben schon Dreijähriges, aber auf jeden Fall, wir haben es gleich gefeiert. Mach ich ja nichts. Nur ein Jahr später können wir es ja nachholen. Weißt du, was ich immer gehasst habe? Wenn jemand während eines geilen Liedes reingequatscht hat. Mache ich jetzt auch gerade. War doof, ne? Ja, so ist das halt bei Radio Total. Hier ist Radio Total anders.

0: mein Freund, ich frage dich, der ist ja auch im Studio übrigens, welcher Titel kommt denn als nächstes?
1: Banga Sanga.
0: Hä?
2: Was laberst du?
0: Natürlich kommt United im Shortmix von Mark O. Hier, immer diese Praktikanten hier im Studio. Verrückt, verrückt.

0: Damen und Herren, das soll's schon fast hier gewesen sein. 10 Minuten sind wir hier runter und dann kommen die Radio aus Friesland Nachrichten. Aber mal gucken, ob wir noch 2 Titel reinkriegen. Wir haben auch einen Extended aufliegen. Aus den 90ern natürlich mal wieder. Und ja, dann sind wir leider weg.
1: Oh, schade.
0: Aber wir sind das nächste Mal ja wieder mit dabei hier. Ja, schön. Ach, schön, ne? Oder nicht? Ist das nicht herrlich? Ja, meine Damen und Herren, sieht's aus? Also, wie gesagt, die nächste Radio-Total-Sendung ist am 4.9.1996, genau. 2026. Wir sind in den 90ern, ja, genau, ist ja so, nicht? Ah, ist ja heute. Ach, herrlich, ja.
2: Aber ich muss dich nochmal verbessern. Das Lied gerade war von 1991.
0: Hab ich ja gesagt, 90er.
2: Ja, aber du hast, glaube ich, 97 gesagt.
0: Oh, leicht daneben ist auch vorbei, ne? Das ist ja.
3: Es geht hier ab.
0: Ich weiß ja manchmal selber nicht. So, wir machen weiter mit dem nächsten Titel. Und zwar, wir labern nicht lange rum, weil sonst heißt es nämlich wieder hier, ne? Dass wir, ne?
4: Labern.
0: Genau, so sieht's aus. Also, was ihr wissen müsst, ganz einfach unsere Homepage gehen: Radio Total Ostfriesland bei Facebook. Da einfach unter den aktuellen Beitrag schreiben. Dann seid ihr beim nächsten Sendung mit dabei. Tja, irgendwie macht das keiner. Hört das vielleicht keiner? Oder vielleicht seid ihr alle ein bisschen schüchtern, so wie unsere Katja. Die hat eine Phobie vor Mikrofonen, habe ich das Gefühl. Sie nickt. So, mal weiter hier mit dem nächsten Titel. Und zwar hier ist da, wir müssen gucken, das ist hier, mein Gott, hier so Technik überall. Ich sag mal, Can't Love You, BG, The Price of Rap. Kommt hier im An. So, und da müssen wir auch gleich ins Bett, ne? Das Sandmännchen kommt gleich. Das sieht sonst schlecht aus für den nächsten Tag. Wir müssen früh aufstehen. Müssen wir nicht, aber wir machen es. Haben wir mehr vom Tag. Kann ich euch nur mitgeben darüber. Wer eher aufsteht, hat länger was vom Tag. So, jetzt machen wir weiter mit BG, The Price of Rap. Can't Love You.

0: Das ist aber ein langes Lied hier. Extended hier bei Radio Total. So, das soll es gewesen sein. 2 Minuten noch. Wir haben auch einen Rauschmeißer vor euch aufliegen, den ich so ernst nehme. Das ist so ein kleiner Lacher zum letzten hier. Wenn es euch gefallen hat, gerne dabei bleiben. Und wenn nicht, dann einfach nicht zuhören. Das ist einfach ganz einfach hier. Tja, die nächste Radio Total-Sendung gibt es am 4.9. Und ja, mein Name ist Dennis Klemann und ich bin für den Inhalt dieser Sendung verantwortlich. Und nun kommt der letzte Titel, der Rauschmeißer.
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1: Ich bin Dirk Zeitler. Die Sprengstoffdrohne am Flughafen Leipzig-Halle beschäftigt inzwischen auch den Nationalen Sicherheitsrat. Gleichzeitig wächst die Frage, wie gut kann Deutschland solche Drohnen überhaupt abwehren? Die Grünen im Bundestag sehen da noch gravierende Lücken.
2: Das Zuständigkeitswirrwarr ist ein Sicherheitsrisiko, sagen die Grünen, und fordern klare Strukturen, damit zig Behörden bei einem Drohnenvorfall blitzschnell handeln können. Und offenbar schneller als bisher müssen auch alle Flughäfen mit Abwehrtechnik ausgestattet werden. Am Airport in Leipzig sucht die Polizei weiter nach Hinweisen, wer hinter dem geplanten Anschlag mit einer Sprengstoffdrohne steckt. Viele Experten sagen, das ist Russland. Claudia Wächter, Nachrichtenredaktion.
1: Rheinland-Pfalz und das Saarland setzen wegen des anhaltenden Niedrigwassers am Rhein das Sonn- und Feiertagsverbot für bestimmte Lkw-Transporte vorübergehend außer Kraft. Damit können Güter, die aufgrund der niedrigen Pegelstände derzeit nicht oder nur eingeschränkt über die Wasserwege transportiert werden, leichter auf der Straße befördert werden. Die Ausnahmeregelung gilt bereits an diesem Wochenende. Brot, Milch oder Gemüse könnten deutlich teurer werden. Dafür sollen Menschen mit weniger Einkommen Geld vom Staat bekommen. Genau das schlägt IFO-Präsident Füst vor. Politiker von Union und SPD lehnen die Idee allerdings laut dem Tagesspiegel ab.
3: An der Supermarktkasse würde man den Vorschlag des IFO-Präsidenten ziemlich schnell merken. Auf Lebensmittel wären statt 7 künftig 19% Mehrwertsteuer fällig. Menschen mit wenig Einkommen sollen dafür 360 Euro im Jahr vom Staat bekommen. Der SPD reicht das nicht. Wer jede Woche für 100 Euro Lebensmittel kauft, zahlt nach ihrer Rechnung rund 600 Euro mehr im Jahr. Auch die Union sagt deshalb, erst den Einkauf verteuern und dann Geld zurückzahlen, das mache es weder für Familien noch für die Verwaltung einfacher. Zoe Tassovali, Nachrichtenredaktion.
1: Der norwegische Fußballverband um Präsidentin Klaveness fordert FIFA-Boss Infantino zum sofortigen Rücktritt auf. Dies sei das Resultat einer gemeinsamen Sitzung, berichtete Klaveness dem britischen Guardian. Man habe beschlossen, Infantino nicht mehr zu vertrauen. Der Schweizer steht nach dem geplatzten Investorendeal so sehr in der Kritik wie noch nie in seinen gut 10 Jahren als FIFA-Präsident.
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1: Zum Wetter, die aktuelle Vorhersage des Deutschen Wetterdienstes. Heute Abend im Norden dichtere Wolkenfelder mit einzelnen schwachen Schauern, sonst heiter, nur an den Alpen ein geringes Schauer- und Gewitterrisiko. In der Nacht ist es gering bewölkt oder klar, Tiefstwerte 15 bis 7 Grad. Auch morgen überwiegend sonnig und trocken, vereinzelt kann es am Alpenrand mal regnen. Dazu wieder ansteigende Temperaturen auf 27 bis 33, im Norden auf 23 bis 27 Grad, an den Küsten etwas kühler.
0: Das waren die Nachrichten.
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5: Hallihallo, Freunde Nacht, willkommen zu einer weiteren Ausgabe von
6: Reach Out, Techno in the Mix.
5: Ja, hier auf den Wellen von Radio Ostfriesland, wie üblich, wir haben den 7. August.
6: Und mitgebracht haben wir einen geilen Mix, der über Tisch und Bänke geht, unseren House of House Schuh.
5: Ja, ein bisschen Bonsai-lastig, Bonsai-Classics hier auf die Ohren. Und wenn ihr euch jetzt fragt, wer spielt Bonsai heutzutage noch, es sind The Wafer alias Thorsten Schmidt
6: und Klaus Ruffertz alias DJ Sock.
5: Ich bin übrigens auch noch verantwortlich für den Inhalt dieser Wendung. Das
6: muss er sagen.
5: Ja, das ist so.
6: Das ist so. Und ja, wir hoffen, ihr habt Spaß dran. Stay tuned, wir hören uns später wieder.

Weißt du, was ich manchmal denke? Es müsste immer Musik da sein. Bei allem, was du machst. Und wenn es so richtig scheiße ist, dann ist wenigstens noch die Musik da. Und an der Stelle, wo es am allerschönsten ist, da müsste die Platte springen und du hörst immer nur diesen einen Moment.

0: Tja, schade, schade, Freunde, das war's auch schon wieder hier mit
1: einer Stunde Reach Out Techno in the Mix.
0: Ja, wenn euch das gefallen hat, dann schaltet gerne wieder ein und zwar am
1: 4.9. sind wir wieder on air.
0: Ne? Genau, und wer sind wir? Wir sind
1: Klaus Ofertz alias DJ Sock.
0: Und The Wafer alias Thorsten Schmidt, seines Zeichens auch verantwortlich für den Inhalt dieser Sendung. Bis dahin würde ich sagen, wir sind raus.
1: Bleibt sauber, schönes Wochenende.
0: Tschüss.
1: Klaus, wo? Was?

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1: Ich bin Dirk Zeitler. Rheinland-Pfalz und das Saarland setzen wegen des anhaltenden Niedrigwassers am Rhein das Sonn- und Feiertagsverbot für bestimmte Lkw-Transporte.

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1: Ich bin Tanja Wagner. Schon wieder sorgen Drohnen an einem sicherheitsrelevanten Ort für Aufsehen. Über einem Bundeswehrstützpunkt im nordrhein-westfälischen Mechernich sind zwei Drohnen gesichtet worden. Das bestätigte die Bundeswehr. Inzwischen ermittelt die Polizei.
2: Was die beiden Drohnen über dem Bundeswehrgelände gemacht haben und wer sie gesteuert hat, ist bislang unklar. Am Anfang haben Feldjäger den Vorfall untersucht, danach übernahm die Polizei. Besonders auffällig ist der Zeitpunkt. Erst vor wenigen Tagen wurde am Flughafen Leipzig-Halle eine Drohne mit Sprengstoff entdeckt. Dort ermittelt inzwischen die Bundesanwaltschaft. Innenminister Dobrindt spricht von einem hybriden Anschlag auf den Flughafen und schließt auch fremde Mächte als Drahtzieher nicht aus. Zoe Tassovali, Redaktion.
1: NRW, Rheinland-Pfalz und das Saarland setzen wegen des anhaltenden Niedrigwassers am Rhein das Sonn- und Feiertagsfahrverbot für bestimmte Lkw-Transporte vorübergehend außer Kraft. Damit könnten Güter, die aufgrund der niedrigen Pegelstände derzeit nicht oder nur eingeschränkt über die Wasserstraße transportiert werden, leichter auf der Straße befördert werden, teilten die Ministerien mit. Die Ausnahmeregelung gilt bereits an diesem Wochenende. In Österreich haben heftige Unwetter im Westen des Landes Straßen überflutet und Schlammlawinen ausgelöst. Laut der Tiroler Polizei trifft es auch Regionen, in denen gerade viele Urlauber unterwegs sind.
3: Im Zillertal sind drei Muren abgegangen und haben Straßen blockiert. Und in Kitzbühel musste die Feuerwehr mit Wasserpumpen ausrücken. Dort waren innerhalb einer Stunde 30 mm Regen gefallen. Auch das Bundesland Salzburg war von schweren Unwettern betroffen. Mehrere Brücken wurden zerstört. Bei Bad Gastein mussten Wanderer wegen einer Mure von einer Berghütte ausgeflogen werden. Früher gab es dort noch einen Gletscher, der den Regen wie einen Schwamm aufsog. Doch mit dem Klimawandel ist das Eis mittlerweile geschmolzen. Aus Wien, Albert Otti.
1: Der Streit um die muslimischen Ganzkörperbadeanzüge spaltet Frankreich weiter. Das Verwaltungsgericht in Nizza hat ein in einem schicken Badeort verhängtes Strandverbot für Burkinis gekippt. Den Richtern zufolge beeinträchtigt das Verbot Grundfreiheiten in schwerwiegender Weise. In Frankreich wird auch schon seit vielen Jahren um ein Kopftuchverbot gestritten.
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1: Zum Wetter, die aktuelle Vorhersage des Deutschen Wetterdienstes. Die Nacht über gering bewölkt oder klar, die Luft kühlt sich bis auf 15 bis 7 Grad ab. Das Wochenende startet mit viel Sonne und es bleibt trocken, nur am Alpenrand vereinzelte Schauer. Die Temperaturen steigen wieder auf 27 bis 33, im Norden auf bis 27 Grad, an den Küsten etwas kühler.
0: Das waren die Nachrichten.

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1: Ich bin Tanja Wagner. Wegen des extremen Niedrigwassers können viele Frachtschiffe zurzeit weniger Ladung befördern als üblich. Darunter leiden die Lieferketten. Mit Nordrhein-Westfalen, Rheinland-Pfalz und dem Saarland haben jetzt die ersten Bundesländer das Sonn- und Feiertagsfahrverbot für bestimmte Lkw-Transporte aufgehoben.
2: Erst am Donnerstag hatten Vertreter von Wirtschaftsverbänden mit Bundesverkehrsminister Bilger über Sofortmaßnahmen beraten, um die Lieferketten auf wichtigen Wasserstraßen wie Rhein, Donau und Elbe aufrechtzuerhalten. Denn die anhaltende Dürre stellt viele Unternehmen aktuell vor immense Herausforderungen. Es kommt einfach nicht genug Nachschub an, weil die Frachtschiffe zu wenig Wasser unterm Kiel haben und nur einen Bruchteil der üblichen Ladung transportieren können. Durch die Lockerung des Fahrverbots sollen nun vorübergehend mehr Gütertransporte vom Wasserweg auf die Straßen verlegt werden können. Dirk Zeitler, Nachrichtenredaktion.
1: Die schwarz-rote Koalition diskutiert heftig darüber, ob zwingend eine Frau die Nachfolge von Bundespräsident Steinmeier antreten sollte. Einem Dreiviertel der Bürger ist das laut einer Umfrage im Auftrag von RTL und NTV aber egal. Gerade mal jeder Fünfte wünscht sich nach der Wahl am 30. Januar eine Frau und nur die wenigsten bestehen erneut auf einem Mann. Brot, Milch oder Gemüse könnten deutlich teurer werden. Dafür sollen Menschen mit wenig Einkommen Geld vom Staat bekommen. Genau das schlägt IFO-Präsident Fuß vor. Politiker von Union und SPD lehnen die Idee allerdings laut dem Tagesspiegel ab.
3: An der Supermarktkasse würde man den Vorschlag des IFO-Präsidenten ziemlich schnell merken. Auf Lebensmittel wären statt 7 künftig 19% Mehrwertsteuer fällig. Menschen mit wenig Einkommen sollen dafür 360 Euro im Jahr vom Staat bekommen. Der SPD reicht das nicht. Wer jede Woche für 100 Euro Lebensmittel kauft, zahlt nach ihrer Rechnung rund 600 Euro mehr im Jahr. Auch die Union sagt deshalb, erst den Einkauf verteuern und dann Geld zurückzahlen, das mache es weder für Familien noch für die Verwaltung einfacher. Zoe Tassovali, Redaktion.
1: Hertha BSC ist mit einem Sieg in die neue Saison in der zweiten Fußball-Bundesliga gestartet. Die Mannschaft von Trainer Leitl gewann das wegen eines Fanbanners unterbrochene Eröffnungsspiel beim VfL Bochum mit 1:0.
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1: Zum Wetter, die aktuelle Vorhersage des Deutschen Wetterdienstes. Die Nacht über gering bewölkt oder klar, die Luft kühlt sich bis auf 15 bis 7 Grad ab. Das Wochenende startet mit viel Sonne und es bleibt trocken, nur am Alpenrand vereinzelte Schauer. Die Temperaturen steigen wieder auf 27 bis 33, im Norden auf bis 27 Grad, an den Küsten etwas kühler.
0: Das waren die Nachrichten.

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1: Ich bin Tanja Wagner. Schon wieder sorgen Drohnen an einem sicherheitsrelevanten Ort für Aufsehen. Über einem Bundeswehrstützpunkt im nordrhein-westfälischen Mechernich sind zwei Drohnen gesichtet worden. Das bestätigte die Bundeswehr. Inzwischen ermittelt die Polizei.
2: Was die beiden Drohnen über dem Bundeswehrgelände gemacht haben und wer sie gesteuert hat, ist bislang unklar. Am Anfang haben Feldjäger den Vorfall untersucht, danach übernahm die Polizei. Besonders auffällig ist der Zeitpunkt. Erst vor wenigen Tagen wurde am Flughafen Leipzig-Halle eine Drohne mit Sprengstoff entdeckt. Dort ermittelt inzwischen die Bundesanwaltschaft. Innenminister Dobrindt spricht von einem hybriden Anschlag auf den Flughafen und schließt auch fremde Mächte als Drahtzieher nicht aus. Zoe Tassovali, Redaktion.
1: NRW, Rheinland-Pfalz und das Saarland setzen wegen des anhaltenden Niedrigwassers am Rhein das Sonn- und Feiertagsfahrverbot für bestimmte Lkw-Transporte vorübergehend außer Kraft. Damit könnten Güter, die aufgrund der niedrigen Pegelstände derzeit nicht oder nur eingeschränkt über die Wasserstraße transportiert werden, leichter auf der Straße befördert werden, teilten die Ministerien mit. Die Ausnahmeregelung gilt bereits an diesem Wochenende. In Österreich haben heftige Unwetter im Westen des Landes Straßen überflutet und Schlammlawinen ausgelöst. Laut der Tiroler Polizei trifft es auch Regionen, in denen gerade viele Urlauber unterwegs sind.
3: Im Zillertal sind 3 Muren abgegangen und haben Straßen blockiert. Und in Kitzbühel musste die Feuerwehr mit Wasserpumpen ausrücken. Dort waren innerhalb einer Stunde 30 mm Regen gefallen. Auch das Bundesland Salzburg war von schweren Unwettern betroffen. Mehrere Brücken wurden zerstört. Bei Bad Gastein mussten Wanderer wegen einer Mure von einer Berghütte ausgeflogen werden. Früher gab es dort noch einen Gletscher, der den Regen wie einen Schwamm aufsog. Doch mit dem Klimawandel ist das Eis mittlerweile geschmolzen. Aus Wien, Albert Otti.
1: Der Streit um die muslimischen Ganzkörperbadeanzüge spaltet Frankreich weiter. Das Verwaltungsgericht in Nizza hat ein in einem schicken Badeort verhängtes Strandverbot für Burkinis gekippt. Den Richtern zufolge beeinträchtigt das Verbot Grundfreiheiten in schwerwiegender Weise. In Frankreich wird auch schon seit vielen Jahren um ein Kopftuchverbot gestritten.
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1: Zum Wetter, die aktuelle Vorhersage des Deutschen Wetterdienstes. Nachts an der Küste einzelne schwache Schauer, im Südosten klingen die Gewitter ab. Tiefstwerte 17 bis 12 Grad. Den Tag gibt's im Norden ganz vereinzelt etwas Regen, sonst oft gering bewölkt oder wolkenlos. Nur in den Alpen können ganz vereinzelt Schauer und Gewitter vorkommen. Höchstwerte im Norden 19 bis 23, sonst bis 30 Grad.
0: Das waren die Nachrichten.

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1: Ich bin Tanja Wagner. Wegen des extremen Niedrigwassers können viele Frachtschiffe zurzeit weniger Ladung befördern als üblich. Darunter leiden die Lieferketten. Mit Nordrhein-Westfalen, Rheinland-Pfalz und dem Saarland haben jetzt die ersten Bundesländer das Sonn- und Feiertagsfahrverbot für bestimmte Lkw-Transporte aufgehoben.
2: Erst am Donnerstag hatten Vertreter von Wirtschaftsverbänden mit Bundesverkehrsminister Bilger über Sofortmaßnahmen beraten, um die Lieferketten auf wichtigen Wasserstraßen wie Rhein, Donau und Elbe aufrechtzuerhalten. Denn die anhaltende Dürre stellt viele Unternehmen aktuell vor immense Herausforderungen. Es kommt einfach nicht genug Nachschub an, weil die Frachtschiffe zu wenig Wasser unterm Kiel haben und nur einen Bruchteil der üblichen Ladung transportieren können. Durch die Lockerung des Fahrverbots sollen nun vorübergehend mehr Gütertransporte vom Wasserweg auf die Straßen verlegt werden können. Dirk Zeitler, Nachrichtenredaktion.
1: Die schwarz-rote Koalition diskutiert heftig darüber, ob zwingend eine Frau die Nachfolge von Bundespräsident Steinmeier antreten sollte. Einem Dreiviertel der Bürger ist das laut einer Umfrage im Auftrag von RTL und NTV aber egal. Gerade mal jeder Fünfte wünscht sich nach der Wahl am 30. Januar eine Frau und nur die wenigsten bestehen erneut auf einem Mann. Brot, Milch oder Gemüse könnten deutlich teurer werden. Dafür sollen Menschen mit wenig Einkommen Geld vom Staat bekommen. Genau das schlägt IFO-Präsident Fuest vor. Politiker von Union und SPD lehnen die Idee allerdings laut dem Tagesspiegel ab.
3: An der Supermarktkasse würde man den Vorschlag des IFO-Präsidenten ziemlich schnell merken. Auf Lebensmittel wären statt 7 künftig 19% Mehrwertsteuer fällig. Menschen mit wenig Einkommen sollen dafür 360 Euro im Jahr vom Staat bekommen. Der SPD reicht das nicht. Wer jede Woche für 100 Euro Lebensmittel kauft, zahlt nach ihrer Rechnung rund 600 Euro mehr im Jahr. Auch die Union sagt deshalb, erst den Einkauf verteuern und dann Geld zurückzahlen, das mache es weder für Familien noch für die Verwaltung einfacher. Zoe Tassovali, Redaktion.
1: Hertha BSC ist mit einem Sieg in die neue Saison in der zweiten Fußball-Bundesliga gestartet. Die Mannschaft von Trainer Leitl gewann das wegen eines Fanbanners unterbrochene Eröffnungsspiel beim VfL Bochum mit 1:0.
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1: Zum Wetter, die aktuelle Vorhersage des Deutschen Wetterdienstes. Die Nacht über gering bewölkt oder klar, die Luft kühlt sich bis auf 15 bis 7 Grad ab. Das Wochenende startet mit viel Sonne und es bleibt trocken, nur am Alpenrand vereinzelte Schauer. Die Temperaturen steigen wieder auf 27 bis 33, im Norden auf bis 27 Grad, an den Küsten etwas kühler.
0: Das waren die Nachrichten.

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